0: love that
1: Just
0: song.
1: Bust a Move.
0: Jolly Ride, man.
1: You know?
0: Jolly Ride. Thank you, guys.
1: Thank you, thank you. Shun.
0: Hey. On the training first. Will ich mal das Trainingscamp hier. Ich sehe meine Jungs hier drüben. Mit den zwei Superbetreuern, Micha und Simon hier drüben. Jungs, ich arbeite mit strafauffälligen Jugendlichen zusammen. Ganz besondere junge Leute, die alle bei uns ein 6-Monate-Programm absolvieren, um ihr Leben zu verbessern und zu verändern. Das sind die Besten hier gerade. Da gibt's nie einen langweiligen Tag mit diesen Jungs hier, auf jeden Fall. Das ist ein ganz großer Grund, warum ich Musik auch mache, weil die pushen immer und sagen so, hey Mo, der Scheiß ist voll nice, Mann. Und ich so, okay, was wissen die schon, ey, aber die sind heute alle angereist. Cameron, I see you, man. Extra Joy für John, haben wir extra 5 Stars gespielt.
1: I see you, Nord. I see you.
0: Ne, Jan, Neuanfang, Jan, Neuanfang.
1: Thanks for coming. Maram, I see you. I see you, my African sister. I see you.
0: So, we got this next song that we're going to play. It's called On Another Level. And I wrote this song one day when I was really, really feeling myself. You know, when Beyonce said, I woke up like this. I woke up and I was feeling myself on another level. And it's a little bit of drill music. But for this to work on the hook, I need y'all to jump. You know what I'm saying? When I say jump. Jump.
2: Oh, shit.
0: This platform isn't as sturdy, but
2: I don't think you can jump there, though. You need to
0: jump. I'll jump anyway. Fuck it. So. God damn, man. I'm actually going to play this song later today again.
2: From Zulish. 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

0: Hey. Shit.
1: Woo. Woo-hoo. Make some noise.
0: Make some noise, man.
1: It's not easy. Kind of, I'm schwer.
0: Man. The song coming out soon on this mixtape I got coming out. Ich hab noch ein Mixtape, was bald rauskommt. Beware of the dog.
2: Woof, woof.
0: Because I'm a dog most times. And we playing another set tonight. My main man Odie and me, we playing another set tonight at the Summer Jam 2022 release party von Länge and Young T. At the Franz Ulrich heute Abend. Franz Ulrich nochmal. Falls euch das hier gefällt, kommt nochmal vorbei. Check das heute Abend aus, Summer Jam 22, Länge Wave and Young T release party. They going hard today. Outro. Before I play this another song, I got another song. I'm playing hella songs today. I'm going to tell y'all a little story. I know y'all just want to hear the music, but it's always little stories. Es gibt immer kleine Geschichten dazu. Wie ihr merkt schon, ich spreche Englisch und Deutsch. Das liegt daran, ich bin in den Staaten aufgewachsen, born in Germany, but raised in the South. Meine Story, meine Lebensgeschichte ist eine Geschichte von jemandem, der immer zwischen zwei Kulturen war. Ich bin da aufgewachsen, dann war ich hier 6 Jahre lang und dann bin ich wieder rüber und wollte den amerikanischen Traum leben. No, I'm just kidding. Aber ich denke, ich spreche für viele Menschen. I speak for a lot of people when I say, yeah, I know how it is to be between two cultures. Being, you're not sure if you belong in one place. You're not sure if you belong in the other place. Wisst nicht so richtig, wo ihr hingehört. Und irgendwann, als ich älter geworden bin, habe ich gedacht, fuck it. Ich gehöre auf beide Seiten hin. Damals, Greenwood, Mississippi, Südstaaten, da bin ich aufgewachsen. 85% schwarz und ich light skin as fuck.
2: Pretty, pretty boy.
0: Die Leute haben mir gesagt so, ey, der ist so halb schwarz, der denkt, der ist voll hübsch, ey. Yeah. I heard you. Thank you for the support, anyway. And, wie gesagt, zwei Kulturen, jeder, der zwischen zwei Kulturen aufgewachsen ist, versteht das vielleicht, Mann. Hit that shit, Aaron. Cause we not green with this.
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0: Ja, es gibt bekanntlich furchtbares Schmalz und es gibt schönes Schmalz und das gehört zweifellos zur letztgenannten Kategorie, die Beach Boys, nein, nicht, ich sag mal Beach Boys, natürlich nicht die Beach Boys, sondern die Bee Gees, nicht zu verwechseln mit den Beach Boys. Die Bee Gees waren das mit Don't Forget to Remember zum 80. Geburtstag von Barry Gibb, der das Stück gesungen und geschrieben hat. 1970 ist diese Aufnahme entstanden, in der Zeit, als die Bee Gees sich gerade getrennt hatten. Also die drei Leute, die drei Geschwister, die drei Brüder hatten sich entzweit. Robin Gibb war Solo gegangen, hat Solo-Karriere versucht zumindest. Und die beiden anderen, Barry und Morris, haben als Bee Gees weitergemacht, haben ein Album zusammen veröffentlicht mit diesem Song drauf, der auch ein großer Hit wurde. Aber das hat nicht lange gehalten, denn wenige Monate später ist Robin zurückgekehrt zur Band, weil seine Solokarriere nicht besonders gut lief. Und man hat dann wieder zu dritt als Bee Gees weitergemacht. Ja, wie gesagt, Barry Gibb ist 80 geworden in dieser Woche. So, hier im Themenwechsel im Freien Radio Kassel kommen wir zum Antikriegstag. Es ist ja so, dass der Antikriegstag schon seit vielen Jahren immer am 1. September begangen wird, am Jahrestag des Beginns des Zweiten Weltkriegs. Und so auch in diesem Jahr, 2026, gab es wieder hier in Kassel und in vielen anderen Städten auch eine Kundgebung der Kasseler Friedensbewegung, das Kasseler Friedensforum und einige andere Organisationen wie die VVN und ATTAC und einige andere hatten aufgerufen zur Kundgebung hier in Kassel vorm Rathaus. Und anschließend gab es einen kleinen Marsch hoch zum Mahnmal für die Opfer des Faschismus. Oben auf dem Weinberg ist dieses Mahnmal. Ja, und es waren auch eine ganze Reihe von, eine ganze Menge von Leuten da und es wurden einige Reden gehalten. Natürlich jetzt zur Zeit, logisch, in einer Zeit, wo Kassel quasi als der neue Panzerbauer und als das Zentrum des Panzerbaus promotet wird. Es ist ja bekannt, vor einigen Tagen ist ja durch die Presse gegangen, dass in Kassel die großen Rüstungsschmieden noch weiter sich ausbreiten wollen und hier in Kassel unter anderem auch am Flughafen in Calden noch weitere Rüstungsfabriken errichten wollen und noch mehr in der Richtung unternehmen wollen. Und es gibt ja ganz unterschiedliche Meinungen, ob das nun sinnvoll ist oder weniger sinnvoll ist. Natürlich ist die Friedensbewegung der Ansicht, dass es wenig sinnvoll ist, weiter aufzurüsten, sondern man muss ihr das Gegenteil tun. Wie gesagt, da gibt es ganz unterschiedliche Meinungen angesichts auch der derzeitigen Weltlage, wenn man guckt, was da so alles passiert. Aber wie gesagt, die Friedensbewegung hat natürlich da schon seit vielen Jahren eine eindeutige Meinung und die hat sie kundgetan bei dieser Veranstaltung. Und wir hören jetzt einige Aufnahmen. Wie gesagt, es ging los am Rathaus, da gab es einige Reden und dann ist die ganze Versammlung hoch über die Rathauskreuzung zum Weinberg. Und das war eigentlich das Interessanteste an der, oder mit das Interessanteste an der Sache für Leute, die da mitgegangen sind. Man konnte dann, weil die Straßen dann für diese Demonstration gesperrt waren, also noch keine Straßenbahnen durch die Königstraße gefahren und auch oben an der Wilhelmshöher Allee an dem neuen, neu gestalteten Brüder-Grimm-Platz, der zurzeit ja jetzt gerade umgebaut wird und wo demnächst auch die großen Kiefernbäume eingepflanzt werden sollen für diesen Kiefernwald, der dort geplant ist. Da kann man ja nicht hin, normalerweise ist alles abgesperrt, aber für diese Gelegenheit für diese Demo war alles offen. Man durfte also dann da durch. Die Demo ist quasi von der Polizei da durchgeleitet worden. Und man durfte also nicht nur über die Rathauskreuzung mitten drüber laufen, was ja normalerweise nicht der Fall ist, sondern man durfte dann eben auch den Weg hoch über die Wilhelmshöher Allee dann an den Baustellen vorbei und konnte das mal aus der Perspektive sehen, was ja normalerweise nicht möglich ist, weil das auch für den Fußgängerverkehr gesperrt ist. Man muss da normalerweise Umwege laufen. Und das war von daher gesehen schon mal interessant. Wir hören zunächst mal Carsten Petzold. Er ist der ehemalige Betriebsratschef von VW und auch schon seit vielen Jahren in der Friedensbewegung aktiv. Danach hören wir einige weitere Redner und zum Abschluss dann oben am Mahnmal unter anderem Ulrich Schneider von der Vereinigung der Verfolgten des Nazi-Regimes, der das ganze Thema auch etwas historisch einordnen wird. Also hier die Aufzeichnungen vom diesjährigen Antikriegstag in Kassel, aufgenommen am 1. September 2026, hier im Themenwechsel im Freien Radio Kassel.
1: Am 1. September 1939 überfiel die deutsche Wehrmacht Polen und begann damit den Zweiten Weltkrieg. Dieser Krieg kostete, wir wissen es alle, Millionen Menschen das Leben und er machte weite Teile Europas dem Erdboden gleich. Das ist der historische Bezug und seit 1957 Anlass für uns DGB-Gewerkschaften uns jährlich am 1. September zusammenzufinden unter dem Motto Nie wieder Krieg, nie wieder Faschismus als der Lehre aus dem Zweiten Weltkrieg. Nie wieder Krieg. Nie wieder Krieg. Diese Forderung, diese Hoffnung, so scheint es, scheint völlig aus der Zeit gefallen. Ist sie also noch zeitgemäß? Ich würde sagen, ja, weil uns die neue, drohende, enorme Kriegsgefahr täglich auf allen Kanälen vermittelt wird. Sie wird heraufbeschworen, sie wird in allen Formen und Farben ausgemalt und sie ist Anlass für eine enorme Aufrüstung und damit eine enorme Umverteilung. Warum also stehen wir heute hier? Nun, wir stehen hier, das sagte ich schon, um unserem demokratischen Recht Ausdruck zu verleihen, aber wir stehen auch hier, um unserer Sorge, die sich mit diesen Bildern, die uns täglich vermittelt werden, realisieren könnte, um unserer Sorge Ausdruck zu verleihen. Die Fragen daran und die Sorgen, die ich gerade beschrieben habe, sie kleben auch unseren Kindern in den Köpfen und in den Herzen. Und sie lassen vor allen Dingen die Menschen nicht mehr schlafen, die den ersten oder den zweiten oder ja in dem Sinne beide Weltkriege erlebt haben. Denn eines ist sonnenklar, den Preis für Krieg und Gewalt, den zahlen immer die Menschen im Land und selten oder nie die, die die Panzer bauen. Wo also bleibt das Bemühen, diese Eskalation, die täglich heraufbeschworen wird, zu verhindern? Wo bleibt das Bemühen, diesen Krieg zu verhindern, der täglich auf allen Kanälen bebildert wird? Krieg darf kein Mittel der Politik sein und ist es aktuell doch mehr denn je. Und auch darum stehen wir heute hier. Denn der DGB schreibt in seinem Aufruf zum Antikriegstag dieses Jahr, wir brauchen keine Politik, die dem Recht des Stärkeren und einer permanenten Kriegstüchtigkeit das Wort redet, sondern eine Sicherheitspolitik, die Freiheit schützt und sich zum Ziel setzt, die sozialen, ökologischen und politischen Ursachen von Krieg und Gewalt zu beseitigen. Wir treten als Gewerkschaften dafür ein, eine Politik der Friedensfähigkeit, in deren Mittelpunkt die zivile Friedenssicherung durch Diplomatie, Entwicklungszusammenarbeit, humanitäre Hilfe und faire Handelspolitik steht. Für uns Gewerkschaften stehen Frieden, Sicherheit und Verteidigungsfähigkeit in einem untrennbaren Zusammenhang mit gerechten Lebens- und Arbeitsverhältnissen, demokratischer Stabilität, wirtschaftlichen Erfolg und natürlich dem Erhalt unserer natürlichen Lebensgrundlagen. Der massive Aufwuchs des Militäretats geht perspektivisch zulasten von sozialstaatlicher Absicherung und öffentlichen Zukunftsinvestitionen. Liebe Kolleginnen, liebe Kollegen, liebe Teilnehmerinnen, genau darum stehen wir heute hier und das werden die RednerInnen und Redner des heutigen Tages an vielen verschiedenen Stellen vertiefen. Ich begrüße euch und Sie herzlich. Das war's von mir kurz zum inhaltlichen sozusagen Rahmen, unter dem wir uns heute bewegen. Ich darf kurz als Moderatorin auf den Ablauf eingehen. Wir werden hier am Rathaus drei Redebeiträge hören. Es wird beginnen Carsten Betzold für das Kasseler Friedensforum. Danach schließt sich ein kurzes Gedicht an von Maria Kunde. Dann spricht Amalia Hast für die gewerkschaftliche Initiative Kürzen nicht mit uns. Und für die Initiative Zivilklausel bleibt an der Universität Kassel. Und als dritter wird für die DGB-Jugend unser Kollege Enrico Hauptvogel für die Verdi-Jugend sprechen. Dann werden wir eine kurze Demonstration zum Mahnmal für die Opfer des Faschismus machen. Und abschließend am Mahnmal hören wir zwei weitere Redebeiträge. Einmal von Ulrich Schneider als Vertreter der VVN-BDA zu einer geschichtlichen Perspektive und von Rolf Wekeck aus dem Kasseler Friedensforum mit einer Biografie des Kasseler Widerstandes. Gegen 18 Uhr werden wir enden und laden anschließend im Namen zum Beispiel der Initiative Kürzen nicht mit uns noch zu einem Austausch ein. Das haben ehrenamtliche KollegInnen organisiert ab 18 Uhr am Mahnmal. Das war's von mir. Herzlichen Dank für die Aufmerksamkeit. Und jetzt ist dran Carsten Betzold. Bitteschön.
2: Einen wunderschönen guten Tag, liebe Kolleginnen und Kollegen, lieben Friedensfreunde. Der Hinweis ist, ihr könnt gerne ein bisschen näher kommen, weg von der Straßenbahnschiene, weil es sind doch mehr geworden, als wir dachten. Kommt einfach noch ein Stück zusammen, ihr könnt dann auch besser hören und wir haben dann hinten nicht immer die Situation, dass die Bahn zu nah daran vorbeifährt. Jenny hat es eben schon mal gesagt, heute vor 87 Jahren begann für Europa der Zweite Weltkrieg und die Propagandalüge, die den Angriff rechtfertigen sollte, kennen wir alle. Seit 5.45 Uhr wird zurückgeschossen. Wir wissen, was folgte. Über 60 Millionen Tote, davon allein 27 Millionen Menschen der ehemaligen Sowjetunion. Die Überlebenden waren traumatisiert, verstümmelt und viele wurden vertrieben. Große Teile Europas lagen in Schutt und Asche. Ganze Generationen mussten mit den Folgen leben. Und wenn wir heute hier am Antikriegstag zusammenstehen, dann stellt sich für mich die Frage, was hat das eigentlich mit uns zu tun, mit unserer Gegenwart, mit unserem Land? Und ich möchte versuchen, darauf eine persönliche Einschätzung zu geben und zu skizzieren, was ich sehe. Da ist zum einen die neue Bedrohungserzählung. Seit Anfang 2024 hören wir immer wieder dieselbe Botschaft. Russland werde in 5 bis 8 Jahren militärisch so stark sein, dass es die NATO angreifen könnte. Das erklären uns Politikerinnen und Politiker, Regierungschefs, Geheimdienste und Militärs. In 2 Jahren haben wir über 15 hochrangige Stimmen gehört, alle mit der gleichen Botschaft. Doch das Perverse daran ist, keiner sagt, Russland greift an. Sie sagen, könnte, wäre fähig, bereitet sich vor. Ein Angriff kann nicht ausgeschlossen werden. Wir haben also eine massive Anhäufung von Konjunktiven in apokalyptischen Vorhersagen. Die Überprüfbarkeit dieser Aussagen ist praktisch null. Aber die politische Wirkmacht ist riesig. Und wenn dann tatsächlich der finnische Präsident im August 26 erklärt, Russland werde niemals das mächtigste Militärbündnis der Welt angreifen wollen, wird so getan, als hätte er nicht mehr alle Tassen im Schrank. Trotz 1000 Kilometer gemeinsamer Grenze zwischen Finnland und Russland, trotz eigener Geheimdienstaufklärung, und er ist nun mal wirklich verdammt nah dran, zählt das alles nicht, denn es passt nicht in das Bild der Bedrohungserzählung. Und die darf auf keinen Fall ins Wanken geraten. Denn mit einer solchen Bedrohung, verstärkt durch die Massenmedien, kann eine Regierung fast alles rechtfertigen und durchziehen. Zum Beispiel die größte Steuerverschwendung in der Geschichte Deutschlands. Und gleichzeitig kann man in allen sozialen Bereichen die Axt ansetzen. Dazu werden aber gleich die Kolleginnen und Kollegen noch berichten. Genauso wie die faktische Wehrpflicht wieder einführen, was auch gleich nochmal Thema ist. Kommen wir zum Goldrausch der Rüstungsindustrie. Hunderte Milliarden Euro für die Rüstungsindustrie, finanziert durch Schulden, die unsere Urenkel noch abbezahlen werden. Diese Milliarden sind unser Geld. Es sind unsere Steuern, die hier verschwendet werden. Das führt zu gigantischen Gewinnen für die Kriegsindustrie. Und zusätzlich kassieren sie auch noch Zinsen, weil sie dem Staat das Geld dafür leihen, damit er diese Waffen überhaupt bezahlen kann. Diesen Goldrausch kann man hier in Horthessen hautnah erleben. Die HNA titelte letzte Woche Panzerboom in Kassel. Dazu der Aufbau eines Drohnentestzentrums in Calden. 285 Millionen Euro für 1000 Arbeitsplätze. Das ist ja das große Argument, mit dem jetzt alle sagen sollen, Mensch, ist doch toll, dass wir Arbeit haben. Würde man in der Pflege dieselbe Summe investieren, hätten wir 3800 Arbeitsplätze. Im Schulbereich bekommt man dafür 3000 und selbst in der Zivilindustrie, wo also noch ein paar mehr Investitionen nötig sind, um einen Arbeitsplatz auszugestalten, immerhin noch 2375. Ich weiß, das ist nordhessischer Dreisatz, aber es zeigt mit gesundem Menschenverstand, was die Mannheimer Studie belegt. 1 Euro in die Rüstung investiert, bringt 50 Cent gesamtgesellschaftlichen Nutzen. 1 Euro in die Zivilwirtschaft und die öffentliche Daseinsvorsorge investiert, bringt eine Rendite von 3 Euro bis 3,50 Euro. Und das ist der völlige Wahnsinn. Und hier zeigte sich dieser Wahnsinn der aktuellen Rüstungsausgaben. Ohne Sinn und Verstand wird Geld verballert und die Verantwortlichen tun so, als wäre das die einzige Antwort auf die Lösung unserer Probleme. Whatever it takes, sagte der Verteidigungsminister. Und gesteuert wird das Ganze von einer Behörde, die schon bei 50 Milliarden im Jahr überfordert war. Jetzt sollen sie mal eben 100 Milliarden pro Jahr ausgeben und da kann sich jeder vorstellen, was dabei rauskommt. Und es gibt auch keinerlei demokratische Kontrolle. Parlamentarier sagen offen, wir wissen nicht, wofür das Geld ausgegeben wird. Es gibt keine Übersicht, keine Statusmeldungen, keine Streifenlisten, keine Transparenz darüber, ob das militärisch überhaupt sinnvoll ist und ob man überhaupt das bekommt, was man mit dem ganzen Geld bestellt und auch nicht zu welchem Zeitpunkt. So, und dabei wird das Geld so dringend in anderen Bereichen gebraucht. Die echten Krisen, vor denen wir stehen, bleiben ungelöst. Die Energiekrise ist ungelöst, die Auswirkungen des Klimawandels sind ungelöst, industriepolitisch geht es rasant bergab mit dem Verlust von abertausenden Arbeitsplätzen, die Armut Alleinerziehender, Kinderarmut, Altersarmut, Bildung, Pflege, Rente, die Liste ließe sich beliebig fortsetzen. Und von den Herausforderungen durch KI will ich gar nicht erst anfangen. Am Ende bleibt das ungute Gefühl, hier wird mit viel Aufwand eine Stimmung erzeugt zu einer Prophezeiung, die sich selbst erfüllt. Ich sage, das sind mächtige Propagandalügen. Und solche Lügen enden schneller im Krieg, als wir gucken können. Wenn alle Politiker, die an der Macht sind, nur Krieg denken und keiner sagt, ich will, dass wir bis 2030 einen belastbaren Frieden haben, oder ich stehe dafür, mit all unseren Nachbarn gut zusammenzuleben, oder ich habe nicht vergessen, was Krieg bedeutet, das haben mir meine Großeltern erzählt. Ja, was soll denn dann dabei herauskommen? Anderes als die sich selbst erfüllende Prophezeiung vom Krieg. Das sind düstere Aussichten und trotzdem müssen wir auch die Frage beantworten, was sagen wir denn den Menschen, die Angst haben? Viele Menschen haben Angst, dass ein äußerer Feind Deutschland angreifen könnte. Diese Angst ist real und sie verdient eine Antwort. Eine könnte sein, wir erwarten von unseren Politikerinnen und Politikern, dass sie alles Erdenkliche tun, um diplomatisch eine Eskalation zu verhindern. Und nicht ständig noch Öl ins Feuer zu gießen. Erinnern wir uns an die Drohnendiskussion. 2025, Drohne in Frankfurt, Drohne in Kopenhagen. Der Erste, der wusste, wer es war, war Fritze Merz, der sagte, der Russe war es. Am Ende stellte sich raus, in Frankfurt hat ein privater Pilot seine Drohne am Flughafen ausprobiert und die dänische Ministerpräsidentin redete nur noch von irgendwelchen Dingen in der Luft, die man nicht genauer verifizieren könnte. Derselbe Fritze Merz steht jetzt dabei und weiß auch schon wieder, wer es in Leipzig war. Und allein zu Leipzig habe ich 5 verschiedene Hypothesen gelesen, wer es hätte sein können und warum, inklusive Motiv und Gelegenheit. Aber wir wissen natürlich alle, wer es war. Und dazu gehört natürlich auch, nicht mit zweierlei Maß beim Völkerrecht zu messen. Zweitens sollten wir gemeinsam überlegen, das war jetzt fürs Völkerrecht, ne? Ja. Kann man machen. Zweitens sollten wir überlegen, wie eine Gesellschaft sich verteidigen kann, ohne selbst mit dem Streichholz am Benzintank rumzufummeln. Eine systematische zivile und soziale Verteidigung mit einem geeigneten Resilienzaufbau kann auch ein Mittel sein, um sich zu schützen. Es gibt viele historische Beispiele. Die deutsche Besetzung in Dänemark 1940 bis 1945 wurde mit genau solch einem Konzept von der dänischen Bevölkerung bekämpft. Und am Ende haben Wissenschaftler sehr sauber herausgearbeitet, dass das die teuerste Besetzung war, die jemals irgendwo stattgefunden hat, weil die Menschen das nicht mitgemacht haben und sich zur Wehr gesetzt haben. 1968 der gewaltfreie Gegenwehr gegen Truppen des Warschauer Vertrages oder der Baltische Weg 1991, 2 Millionen Menschen blockieren die Sowjettruppen. Am Ende kostet ein solcher Weg deutlich weniger Geld und deutlich weniger Menschenleben. Die Frage ist, wie wollen wir auf welches Szenario reagieren? Worauf müssen wir uns wirklich vorbereiten? Die Zeit reicht heute nicht aus, um das weiter auszuführen, aber es lohnt sich, darüber eine breite gesellschaftliche Debatte zu führen. Wollen wir Diplomatie, soziale Verteidigung und den Willen, keinen Krieg zu führen, oder Milliarden für Rüstung und eine Eskalation, die am Ende zum Krieg führt? Mit Absicht oder aus Versehen, das Ergebnis ist dasselbe. Ich bin festgelegt, liebe Freunde, wir wollen keinen Krieg und keine Zerstörung. Lasst uns weiter gemeinsam für eine friedliche Zukunft streiten. So, und damit das weitergeht, kommen wir jetzt zum Werbeblock. Wir fahren gemeinsam am 3. Oktober nach Berlin. Die Zugfahrkarten, also mit so einer Art Klassenfahrt, wer Lust hat mitzukommen, können beim Friedensforum bestellt werden. Wir haben letztes Jahr einen sehr schönen Tag dort verlebt und es ist eine weitere Möglichkeit, bundesweit parallel zu Stuttgart zu zeigen, wofür man steht, um sich mit diesen inhaltlichen Themen weiter auch in die Nachrichten zu bringen und dafür zu demonstrieren, dass vieles von dem, was jetzt uns droht, nicht eintritt. Ich danke euch.
3: Ja, hallo zusammen. Mein Name ist Maria Kunde. Ich bin Mutter von 2 kleinen Kindern und ich habe Angst um ihre Zukunft. Vor allen Dingen habe ich Angst um meinen kleinen Sohn, der ist 10 Monate alt, Stichwort Bundeswehr. Und weil mich das Thema Wehrpflicht so sehr beschäftigt in letzter Zeit, habe ich dazu ein Gedicht verfasst, was ich gerne mal vorlesen möchte. Weltweit wuchert Gewalt. Wenn Waffen wüten, werden Frauen und Kinder zu Witwen und Waisen. Wieder und wieder wandern Wehrpflichtige durch Wind und Wetter, um willkürliche Grenzen zu verteidigen. Der wahre Grund wird verschleiert. Der vehemente Wunsch nach wachsenden Gewinnen aus Wertpapieren. Der Wohlstand weniger ist wichtiger als das Wohlergehen der vielen. Doch wo ein Wille, da ein Weg. Verweigern wir uns diesen Wahnsinn? Worauf warten wir? Wagen wir zivilen Widerstand? Wählen wir den Wandel? Weg mit der Wehrpflicht! Danke!
4: Dankeschön. Ja, liebe Kolleginnen, liebe Kollegen, liebe MitstreiterInnen, genau, zieht euch eine Jacke an, wird windig, aber es wird uns hier nichts vertreiben. Als nächstes spricht Amalia Hast, sie spricht für die Initiative Kürzen nicht mit uns und Zivilklausel bleibt. Und die Frage ist, in welcher Gesellschaft wollen wir eigentlich leben? In einer, die kaputt gespart ist und null sozialen Zusammenhalt mehr hat, aber dafür bis an die Zähne bewaffnet ist? Die Initiative Kürzen nicht mit uns und auch wir Gewerkschaften sagen nein. Amalia, du hast das Wort. Bitte schön.
5: Ja, hallo. Schön, dass wir heute so viele sind. Heute am Antikriegstag, da erinnern wir an die Millionen Opfer von Krieg und Faschismus. Wir erinnern vor allem auch daran, wohin deutsche Großmachtpolitik, Militarisierung und die Interessen des Kapitals uns führen können. Aber erinnern alleine, das reicht nicht. Denn Militarisierung ist keine Sache der Vergangenheit. Sie geschieht heute in Berlin, in Wiesbaden und auch zunehmend hier bei uns in Kassel. Die Bundesregierung, die spricht von Zeitenwende, von Kriegstüchtigkeit und nationaler Sicherheit. Aber hinter diesen Begriffen, da steckt eine ziemlich einfache Wahrheit. Der Staat, der organisiert nämlich mal eben Milliarden für Aufrüstung, während bei den Menschen immer weiter gespart wird. Für Panzer, Munition und Rüstungskonzerne, da ist immer Geld da, gar kein Problem. Für Krankenhäuser, Schulen, Kitas, Hochschulen, soziale Einrichtungen, bezahlbarer Wohnraum und die Kommunen heißt es dann dagegen, ups, sorry Leute, die Kassen sind jetzt leider leer. Doof gelaufen. Das ist aber kein Zufall. Das ist Klassenpolitik und zwar Klassenpolitik von oben gegen uns. Der Staat, der spart. Es trifft nicht die Reichen, es trifft nicht die großen Konzerne und es trifft nicht die Vermögen. Nein, es trifft uns. Es trifft die Beschäftigte, die Erwerbslosen, die RentnerInnen, Studierende, Auszubildende, Familien und Menschen, die auf öffentliche Infrastruktur angewiesen sind. Gleichzeitig, da fließen öffentliche Gelder in Profite der Rüstungsindustrie. Das ist der Zusammenhang von Sozialkürzung und Militarisierung. Der Sozialstaat wird uns de facto gerade abgeschafft, während ein neuer Rüstungsstaat aufgebaut wird. Deshalb sagen wir als Bündnis, kürzen definitiv nicht mit uns. Denn wir alle, wir sollen den Gürtel enger schnallen, während Rheinmetall Rekordprofite macht. Wir sollen akzeptieren, dass Hochschulen und Kommunen sparen müssen. Aber für Panzerwerke, für militärische Logistik und Drohnenprogramme, da werden hunderte Millionen mobilisiert, gar kein Problem. Hier in Kassel, hier vor unseren Haustüren, in unserem Alltag wird diese Politik für uns alle besonders sichtbar. Rheinmetall soll weiter massiv ausgebaut werden. Kassel soll zu dem zentralen Standort der Rüstungsproduktion werden. Die Militarisierung ist schon längst keine abstrakte Diskussion mehr. Sie kommt auch nicht irgendwann, irgendwo und auch erst recht nicht schleichen. Die Militarisierung passiert hier und jetzt direkt vor unseren Haustüren. Sie wird hier geplant und gefördert. Kassel darf nicht heute, nicht morgen und nicht gestern, niemals zur Panzerstadt werden. Und es gibt viele Ängste und die kann ich und ich bin mir sicher, ihr alle auch verstehen. Natürlich brauchen wir sichere und gute Arbeitsplätze. Aber die Antwort auf aktuelle Wirtschaftskrisen und Standortunsicherheit kann doch bestimmt nicht sein, Beschäftigte und unsere ganze Region an die Rüstungsproduktion zu ketten. Bei VW, bei Alstom und in allen anderen Betrieben bei uns, da arbeiten viele KollegInnen mit vielen tollen Fähigkeiten, die wir dringend brauchen. Für Busse und Bahn, für die Energiewende, für öffentliche Infrastruktur und für eine Produktion, die dem Leben aller dient. Die Frage lautet also definitiv nicht Arbeitsplätze oder Frieden. Nein, die Frage, die wir uns stellen müssen, die lautet, welche Arbeitsplätze, für wen und zu welchem Zweck. Denn wir wollen Arbeitsplätze, die Wohnungen bauen, statt Städte zerstören. Wir wollen Betriebe, die Busse und Bahnen produzieren, statt Panzer. Wir wollen Forschung, die Krankheit und Klimawandel bekämpft, statt neue Kriegstechnologien zu entwickeln. Wir wollen eine Wirtschaft, die nach den Bedürfnissen der Menschen organisiert ist und definitiv nicht nach den Profiten von irgendwelchen Aktionären und den großen Rüstungskonzernen. Von Friedrich Merz im Bund über unsere tolle Landesregierung bis hin zu Sven Schöller in Kassel wird Militarisierung als wirtschaftliche Chance verkauft. Aber für wen ist sie eine Chance? Eine Chance für Rheinmetall und seine Aktionäre, eine Chance für jene, die an Waffen, Krieg und Angst verdienen, aber definitiv keine Chance für die Mehrheit der Menschen. Nicht hier und auch erst recht nicht in den Ländern, in denen die Waffen, die hier produziert werden, dann eingesetzt werden. Wir wollen keine Militarisierung unserer Haushalte, keine Militarisierung unserer Industrie, keine Militarisierung unserer Stadt und wir wollen auch keine Militarisierung unserer Hochschulen. Denn während bei unseren Hochschulen in uns endliche gekürzt werden, während Beschäftigte prekär angestellt sind und Studierende unter immer schlechteren Bedingungen lernen müssen, nimmt die Abhängigkeit von Drittmitteln unserer Hochschulen zu. Wer die Hochschulen öffentlich kaputt spart, so wie es unsere Landesregierung gerade macht, öffnet Konzernen und privaten Geldgebern die Tür. Es wird dann nicht mehr geforscht und gelehrt, was gesellschaftlich eigentlich gerade so notwendig wäre. Nein, dann wird zunehmend geforscht und gelehrt, was sich verwerten lässt und militärisch auch noch nutzbar ist. Das das ist keine Wissenschaftsfreiheit, das ist reine Abhängigkeit von Drittmitteln mit der Folge Forschung und Interesse vom Kapital und Aufrüstung. Darum ist die Zivilklausel an der Universität Kassel auch so wichtig. Sie ist mehr als ein Satz in der Grundordnung, sie ist ein Selbstschutz gegen die Unterordnung von Forschung und Lehre unter militärische Interessen. Die Auseinandersetzung um die Zivilklausel, das ist ein Kampf um den Friedensbegriff. Denn Frieden ist doch definitiv nicht, wenn der deutsche Staat immer mehr Waffen produziert, exportiert und stationiert. Frieden ist nicht, wenn militärische Forschung uns als Innovation verkauft wird. Frieden ist nicht, wenn sich Konzerne an Krieg bereichern, während die Bevölkerung unter Sozialabbau leidet. Frieden heißt Abrüstung statt Aufrüstung. Frieden heißt Völkerverständigung statt Feindbildpolitik. Frieden heißt soziale Sicherheit statt Kürzung. Frieden heißt zivile Produktion statt Rüstungsproduktion. Und Frieden heißt vor allem, die Wirtschaft, die Unis, all das muss den Menschen dienen und nicht den Profiten der herrschenden Klasse. Als Bündnis kürzen nicht mit uns, als Zivilklausel bleibt Initiative der Uni Kassel, ist für uns klar. Kein Cent für Rheinmetall und die Rüstungsindustrie. Wir sagen, Geld für Krankenhäuser, für Schulen, für Hochschulen, für Wohnen und soziale Infrastruktur, statt für Panzer, Drohnen und Kriegsvorbereitungen. Der Kampf gegen Sozialabbau ist ein Kampf gegen Militarisierung. Der Kampf für eine zivile Hochschule ist ein Kampf für den Frieden. Und der Kampf für den Frieden ist auch immer ein Kampf gegen eine Wirtschaftsordnung, in der Krieg selbstverständlich wird.
4: Vielen Dank, liebe Amalia, ein Statement einer jungen Gewerkschafterin für die Initiative Kürzen nicht mit uns und Zivilklausel bleibt. Jetzt mache ich einen kleinen Werbeblock. Der DGB und seine Mitgliedsgewerkschaften rufen am 26. September bundesweit zur Aktionstag auf gegen Sozialabbau, gegen den Klau von Rentenansprüchen, gegen Einschnitte in Bildung, Gesundheit, Pflege, gegen den sozusagen Abbruch des 8-Stunden-Tages. Es fahren auch Busse aus Nordhessen, auch aus Kassel. Guckt auf unsere Homepage, kommt mit, wann, wenn nicht jetzt. So, bevor jetzt hier alle von der Tribüne fliegen, ob des Windes, haben wir noch einen Redner auf der Agenda, nämlich Enrico von der Verdi-Jugend für die DGB-Jugend. Und auch du sollst selbstverständlich das Wort bekommen. Bitteschön.
6: Dankeschön. Ja, liebe Kolleginnen, liebe Kollegen, liebe Freundinnen, liebe Freunde. Heute ist der 1. September. Ja. Antikriegstag. Ein Tag, an dem wir gemeinsam den Überfall des Deutschen Reiches auf Polen erinnern, an den Beginn des Zweiten Weltkrieges. Ein Tag, an dem wir klar und deutlich sagen müssen, nie wieder Krieg, nie wieder Faschismus. Und doch, so sehr wir diesen Schwur von Buchenwald hochhalten, immer mehr junge Menschen in diesem Land haben wieder Angst vor Krieg. Und diese Angst ist leider berechtigt. Die Rufe nach Aufrüstung und Wehrpflicht werden immer lauter. Jetzt soll es notwendig sein, dass junge Menschen ein halbes Jahr in Kasernen verbringen, um das Schießen zu lernen und Gehorsam zu üben. Das alles hat man in ein neues Wehrdienstgesetz verankert. Erst freiwillig, aber dann, wenn es nicht reicht, dann eben mit Zwang. Und damit nicht genug. Und diesen freiwilligen Wehrdienst attraktiv zu machen, sollen Jugendliche mit über 2000 Euro im Monat geködert werden. Ein scheinbar gutes Angebot, wenn man bedenkt, wie hoch die Armutsquote unter jungen Menschen ist. Das ist ein vergiftetes Angebot, das auf die Perspektivlosigkeit junger Menschen spekuliert. Während wir in Tarifrunden für Staatsbeschäftigte um jeden Cent bei den Ausbildungsvergütungen weit unterhalb der 2000 Euro kämpfen müssen, ist für den Wehrdienst anscheinend kein Problem, diese Gehälter aufzurufen. Aber fast jeder Dritte verlässt die Bundeswehr während der Probezeit. Und schauen wir doch hin, wie dieser Laden aussieht. Immer wieder berichten Wehrbeauftragte von faschistischen Netzwerken in der Truppe. von Sexismus, Rassismus, Mobbing, Gewalt durch Vorgesetzte. Und trotz angeblicher Reformen nehmen diese Vorfälle zu, nicht ab. Das ist kein Ort für Entwicklung junger Menschen zum kritischen Denken. Das ist ein Hort, an dem man uns gemeinsam umerziehen will. Statt zu lernen, für unsere Interessen einzustehen, sollen wir lernen zu gehorchen. Statt Emanzipation, Uniformierung. Und ja, all das geschieht vor dem Hintergrund der wachsenden Gefahr eines Weltkrieges. Seit einem Jahr reden wir in Deutschland davon, kriegstüchtig zu werden. Aber wie sieht diese Kriegstüchtigkeit aus? Die Beschäftigten in den sozialen Berufen, die wir als Verdi vertreten, erleben es gerade am eigenen Leib. Während man in Deutschland dem NATO-Investitionsziel folgt und langfristig 5% der Wirtschaftsleistung im Militär stecken will, das wären ca. 200 Milliarden Euro jedes Jahr, also ungefähr ein Drittel des gesamten Bundeshaushaltes, wird in den sozialen Bereichen massivst gespart. Die Krankenkassen wurden reformiert. Es gibt weniger Leistungen bei höheren Beiträgen. Das Pflegebudget wurde gekürzt. Das bedeutet weniger Pflegepersonal in den Krankenhäusern. Das wird nicht nur unseren KollegInnen in der Gesundheitsversorgung betreffen, sondern bedeutet für uns alle auch einfach eine schlechtere Versorgung. Denn wenn wir mal ins Krankenhaus müssen. Aber das ist nur die Spitze des Eisberges der Kürzungen. Wohngeld soll massiv gekürzt werden. Bei der Eingliederungshilfe für behinderte Menschen soll massiv gekürzt werden. Ähnlich sieht es bei der Jugendhilfe aus. Unsere KollegInnen in der sozialen Arbeit schlagen schon seit vielen Monaten Alarm. Auch von den Errungenschaften der ArbeiterInnenbewegung gibt es keine Scheu mehr. 8-Stunden-Tag, Renteneintrittsalter, Lohnfortzahlung im Krankheitsfall, sachgrundlose Befristung. All das wird zu unseren Lasten verschlechtert. Die Argumentation der Regierung ist, für Soziales wäre halt kein Geld mehr da. Aber wir sehen doch, dass das Geld offensichtlich da ist. Die Bundesregierung plant, die Verteidigungsausgaben bis 2029 auf rund 152 Milliarden Euro zu erhöhen, was eine Verdreifachung im Vergleich zu 2023 entspricht. Bereits jetzt werden jedes Jahr über 100 Milliarden Euro für das Militär aufgewendet. Während Rheinmetall, KNDS und Co. Rekordgewinne einfahren, kämpfen wir mit steigenden Mieten. Immer weniger Ausbildungsplätzen, Bildung und Sozialabbau. Sollen wir dieser Regierung vertrauen, dass es bei der Aufrüstung um unsere Sicherheit geht, wenn sie gleichzeitig an allen Stellen unsere Interessen mit Füßen treten? Asylgesetze verschärft, BürgergeldempfängerInnen stigmatisiert, den 8-Stunden-Tag und die Lohnfortzahlung im Krankheitsfall angreifen und soziale Sicherungen abbauen? Wir von der DGB-Jugend sagen nein. Ich sage, wir müssen uns wehren, wir müssen laut bleiben und wir müssen noch lauter werden. Auf der Grundlage altbewährter gewerkschaftlicher Grundsätze sage ich, Geld für Bildung und Soziales statt für die Rüstung, verhandeln statt schießen, nein zur Wehrpflicht und kürzen nicht mit uns. Dankeschön.
7: Auch ich, Ulrich Schneider, für die Vereinigung der Verfolgten des Nazi-Regimes Bund der Antifaschistinnen und Antifaschisten begrüße euch ganz herzlich zu unserem zweiten Teil der Antikriegstagsveranstaltung hier in Kassel. Nachdem wir am Rathaus vieles über die aktuelle Bedrohung des Friedens gehört haben, möchte ich an dieser Stelle die Gelegenheit nutzen, unser gemeinsames Handeln noch einmal historisch einzuordnen mit Blick auf die Verantwortung für heute. Im Ehrenmal für die Opfer des Faschismus, und so heißt es tatsächlich, nicht Nationalsozialismus oder Gewaltherrschaft oder sonst etwas, erinnern wir an die Frauen und Männer, die von der NS-Barbarei verfolgt und oftmals ermordet worden sind. Thomas wird gleich wieder ein solches biografisches Beispiel vortragen. Ich möchte aber auch daran erinnern, dass viele von Ihnen lange vor Beginn des eigentlichen Krieges als Friedenskämpfer vor der drohenden Kriegsgefahr gewarnt haben. Es war wie bei allen ideologischen Unterschieden zwischen KPD und SPD die gemeinsame Losung der Arbeiterparteien bereits vor 1933: Wer Hitler wählt, wählt Krieg. Die Antifaschisten hatten die Programmatik und Propaganda der NSDAP, die Versprechen Hitlers vor dem Düsseldorfer Industrieclub vom Januar 1932 und viele andere Auftritte ernst genommen und sind zu der klaren Erkenntnis gekommen, der deutsche Faschismus müsse auch deswegen bekämpft werden, weil er gut 10 Jahre nach dem Ende des blutigen Ersten Weltkrieges einen erneuten Griff nach der Weltmacht versuche, im Interesse der expansionistischen Politik des deutschen Imperialismus. Das zu wissen bedeutete, dass eigentlich das gemeinsame Handeln aller Friedenskräfte zur Verhinderung dieser Gefahr gefordert wäre. Wir wissen aber auch, dass es diese Aktionseinheit und Einheitsfront nicht gegeben hat. Stattdessen erlebte man auch in dieser Stadt nach der Machtübertragung mit den pompösen Aufmärschen anlässlich der Reichskriegertage auf dem Friedrichsplatz die ideologische Einstimmung der Bevölkerung auf Aufrüstung und Kriegsvorbereitung, bis es am 1. September 1939 soweit war. Und bis die Menschen in dieser Stadt im Oktober 1943 Leidtragende dieser faschistischen Kriegspolitik in der Bombennacht wurden. Aus diesem Grund haben die Überlebenden des antifaschistischen Kampfes, die Frauen und Männer, die aus der Illegalität in Haftstätten und im Exil nach Kassel zurückkehrten, als sie im Herbst 1946, also vor nunmehr 80 Jahren, die Vereinigung der Verfolgten des Naziregimes gründeten, sich nicht nur eingesetzt für Entschädigung und eine angemessene soziale Wiedergutmachung des erlittenen Unrechts, sondern für die politischen Forderungen für einen antifaschistisch-demokratischen Neubeginn formuliert, die, ungeachtet aller Details, sich in den beiden Kernaussagen nie wieder Faschismus, nie wieder Krieg zusammenfassen ließen. Und eine der gemeinsamen Losungen für Kassel lautete: Kassel, nie wieder Tigerstadt. Wie aktuell. Und dieser Zusammenhang von Faschismus und Krieg gilt bis heute. Wir sind deswegen in großer Sorge, wenn wieder davon öffentlich gesprochen wird, Kassel müsse das Panzerbauzentrum der Republik werden. Und wir wehren uns mit großer Sorge gleichermaßen gegen den Vormarsch der extremen Rechten der AfD, nicht nur in den östlichen Bundesländern. Hitler hat gerichtet an die internationale Öffentlichkeit und die Medien im Frühjahr 1939 auf dem Kasseler Friedrichsplatz beim Großdeutschen Reichskriegertag, so hieß er damals, getönt, man wolle Frieden, wenn Polen nur noch auf einzelne Forderungen des Deutschen Reiches eingehe. Anschließend fuhr er ins Generalkommando am Bahnhof Wilhelmshöhe und ließ sich dort im Frühjahr 1939 die Einsatzpläne zum Fall Weiß, dem am 1. September 1939 erfolgten Überfall auf Polen, erläutern. Wenn wir die Frage nie wieder Faschismus haben, die AfD erklärt öffentlich in Talkshows und bei Wahlkampfauftritten, sie sei für Verständigung und gegen die Militärpolitik der Bundesregierung. Gleichzeitig muss man aber einfach feststellen, stimmte sie im Bundestag für alle Aufrüstungsmaßnahmen, weil angeblich die Bundeswehr nicht kriegsfähig sei. Ihr einziges Problem ist, dass sie diesen Kriegskurs nicht im Rahmen der Europäischen Union umsetzen möchte. Aber Hochrüstung und Krieg sind auch in ihrer Logik, wie bei faschistischem Denken ingewohnt, gewünscht, wenn sie denn in die nationale Verantwortung Deutschlands realisiert werden. Und so, liebe Kolleginnen und Kollegen, liebe Freunde, liebe Friedensfreunde, ist unser historisches Erinnern an diesem Ort des Gedenkens an die Frauen und Männer aus dem antifaschistischen Kampf, die ihre Freiheit, ihre Gesundheit und oftmals auch ihr Leben einsetzten, nicht nur ein Rückblick, sondern eine aktuelle Mahnung, sich in großer Gemeinsamkeit und das bedeutet auch über ideologische und parteipolitische Strände hinweg für die Losung nie wieder Faschismus, nie wieder Krieg, heute weiterhin stark zu machen, auch und gerade gegen die drohenden extrem rechten Vormärsche, nicht nur in den östlichen Bundesländern dieses Landes, sondern auch in den anderen Teilen der Republik, wie wir das ja wissen. Dass dies bei Regierenden nicht auf große Begeisterung trifft, mussten wir in der vergangenen Woche erfahren. Vielleicht hat der eine oder die andere es heute auch per Pressemitteilung erfahren. Das Finanzamt Berlin, der ehemalige Vorgesetzte ist der CDU-Spitzenkandidat für Berlin, startete in der letzten Woche einen erneuten Angriff auf die Gemeinnützigkeit der VVN. Ihr alle wisst, es ist nicht nur die VVN, es ist Attac, es sind viele andere demokratische und antifaschistische Gruppen und Organisationen, die wieder angegriffen werden. Aber auch diesmal startete man wieder einen Angriff auf die Gemeinnützigkeit, um die finanzielle Basis der zivilgesellschaftlichen Kräfte des Antifaschismus und der Friedensbewegung in Frage zu stellen. Und wenn wir heute erinnern an die historischen Erfahrungen, dann erinnern wir auch daran, dass Zivilgesellschaft, dass antifaschistischer Widerstand damals nötig war und demokratisches und zivilgesellschaftliches Engagement heute weiterhin nötig bleibt. In diesem Sinne danke ich euch für eure Aufmerksamkeit und wünsche eure Unterstützung. Halt, erst. Nein, Sie machen zum Schluss. Du kommst hier. Jetzt nimmt Thomas, der ist eine Biografie, die eigentlich Rolf vortragen wollte, aber seine Stimme ist im Moment ein wenig eingeschränkt. Thomas, du hast das Wort. Komm hoch.
8: Ja, es ist seit Jahren Tradition, dass wir hier an diesem Ort erinnern an Menschen, die Widerstand geleistet haben, schon vor 80 Jahren, vor 85. Heute heißt das Zivilcourage. Und die Zivilcourage, ob in der Friedensbewegung oder im Kampf gegen Rechtsextremismus, das ist eine ganz wichtige Sache. Überall, wo man steht, sollte man Fragen stellen und auftreten. Das ist eine Pflicht. Man muss Mut dazu haben. Wer sein Gesicht aus dem Fenster hängt, der kriegt oft einen scharfen Wind. Und Rolf hat zusammengestellt die Erinnerung an tapfere Widerstandskämpfer aus der Zeit des Faschismus. Ich präsentiere Felix Blumenfeld in gekürzter Form. Felix Blumenfeld wurde am 2. Mai 1873 in Gießen geboren, mit israelitischer Konfession, wie er später in seinem Lebenslauf selber schreibt. 1893 machte er das Abitur und begann mit dem Medizinstudium. Die Studienzeit verbrachte er bis auf zwei Münchner Semester in Marburg. 1898 machte er das medizinische Staatsexamen, zwei Jahre später seinen Doktor. Felix Blumenthal kam 1901 nach Kassel, wo er sich als Kinderarzt niederließ. Er widmete sich besonders der Säuglingsfürsorge und gründete 1903 die erste deutsche Milchküche zur Versorgung von Kleinstkindern. Dadurch wurde in Kassel die Kindersterblichkeit erheblich verringert. 1906 wurde er Chefarzt am Kinderkrankenhaus Park Schönfeld. Während des Ersten Weltkriegs war er als Sanitätsarzt auch für das Kriegsgefangenenlager Niederzweren zuständig. 1915 startete er eine Sammelaktion zur Unterstützung von Kriegsopfern. In den Jahren 17 und 18 half er erfolgreich bei der Bekämpfung mehrerer Seuchen im Kriegsgefangenenlager Niederzweren. Felix Blumenthal gehörte zu den wenigen Kasseler Juden, die parteipolitisch aktiv waren. Von 1920 bis 1924 war er für die Deutsche Demokratische Partei Stadtverordneter in Kassel. Bis 1933 blieb er Mitglied der DDP. Nach der Machtübernahme der Nationalsozialisten am 30. Januar 1933 erhielt Felix Blumenfeld Berufsverbot. Da er in zweiter Ehe mit seiner nichtjüdischen Frau lebte, blieb er zunächst von der Deportation in ein Konzentrationslager verschont. Er wurde zu Straßenbauarbeiten und Hilfsdiensten auf dem städtischen Baulagerplatz gezwungen, musste die Straße kehren und als Lumpen- und Schrottsammler arbeiten. Seine Bibliothek und sein gesamtes persönliches Eigentum wurden beschlagnahmt. Als seine Teppiche aus dem Haus geholt wurden, fiel der Satz: Saujuden brauchen keine Teppiche. Im größten Fachgeschäft für Elektroartikel am Ort wurde er mit der Bemerkung: Jüdische Radios reparieren wir nicht, abgewiesen. Die dauernden kleinen und großen Schikanen durch die Nazis zermürbten ihn. Seine Aussage, so schlecht können die Menschen nicht sein, machte seine ganze Not deutlich. Auch die drohende Verschleppung ins Konzentrationslager führte zur verzweifelten Tat. Am 25. Januar 1942 setzte Blumenfeld seinem Leben ein Ende. Die Felix-Blumenthal-Straße liegt in Halleshausen, östlich der Rasenallee zwischen Arnathal-Straße und Echebergstraße. Dankeschön.
0: Beste Freundinnen, beste Freunde, hier ist das Freie Radio Kassel mit der aktuellen Ausgabe der Sendung Themenwechsel. Und das waren Mitschnitte vom diesjährigen Antikriegstag hier in Kassel, von den Kundgebungen zum 1. September, zum Jahrestag des Beginns des Zweiten Weltkriegs, der schon seit vielen Jahren von der Friedensbewegung als Antikriegstag begangen wird. Und auch in diesem Jahr gab es hier in Kassel eine Kundgebung und zwei Kundgebungen eigentlich und einen Demonstrationszug. Und wir haben eben auf

hinweisen, Museumsnacht in Kassel. An diesem Wochenende, am Samstag, am 5. September, sind die Kasseler Museen geöffnet und viele andere Einrichtungen auch mit einer einzigen Eintrittskarte. Ich glaube, die kostet 15 Euro. Kann man den ganzen Tag über durch die Kasseler Museen streifen. Es gibt auch viele Veranstaltungen. Ich glaube, oben am Bahnhof, am Kulturbahnhof, auf dem Parkplatz vom Kulturbahnhof, ist sozusagen das Zentrum der Museumsnacht dies Jahr. Da gibt es auch eine Bühne mit Musik und allen möglichen anderen. Und es gibt, wie gesagt, die Möglichkeit, dass man die Kasseler Museen besichtigen kann und sich dort mal umgucken kann für alle, die ansonsten das ganze Jahr über nicht ins Museum gehen. Ist das vielleicht eine gute Gelegenheit, mal zu gucken, was die Kasseler Museen alles zu bieten haben. Und ich sage es auch nochmal, der Rummelnachtstraum, der Rummel vorm Ottoneum, vorm Naturkundemuseum, ist ebenfalls mit dieser Eintrittskarte dann zu besichtigen, wenn man sich das anschauen möchte und sich da nochmal so ein bisschen in die Vergangenheit vielleicht auch zurückversetzt fühlen möchte, weil es da eben gerade eben auf besonders viele schöne alte Buden und alte Fahrgeschäfte zu sehen gibt, die schon ein paar Jahrzehnte auf dem Buckel haben. Gut, das dazu, und hier, wie gesagt, geht es weiter mit Borderline Extra. Und zum Schluss nochmal die beiden Geburtstagskinder. Zum einen Barry Gibb, nochmal die Bee Gees mit First of May. Das ist auch ein Stück aus dem Jahr 69, das Barry Gibb geschrieben und gesungen hat. Er ist 80 geworden in dieser Woche. Und danach hören wir nochmal Buddy Holly, den großen Buddy Holly, der 90 geworden wäre, wenn er nicht schon im Jahr 1959 mit 22 Jahren bei einem Flugzeugabsturz umgekommen wäre. Und von dem hören wir auch noch einen seiner allergrößten Hits, allerdings in einer etwas anderen Version als die, die man normalerweise kennt. Gut, das war's. Ich wünsche ein schönes Wochenende. Nächste Woche an dieser Stelle natürlich wieder ein neuer Themenwechsel im Freien Radio Kassel.

0: vielen Dank für dieses kleine Konzert. Und wieder, ich halte mich jetzt auch gerne raus. Ich höre auch einfach gerne zu. Und
1: ja, genau. Wir sind jetzt gleich fertig. Wir machen jetzt das letzte Stück. Wir sind schon 2 Stunden hier am
0: Bild. Ja, okay.
1: Oder? Wir gucken, wenn nicht, machen wir zwischendrin aus. Also, und 1, 2,

0: war es besser wie das letzte Mal. Das war.
1: Ja.
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5: Jetzt habe ich gehört, der Hunde kommt, gell? Also jetzt schauen wir mal, dann warten wir mal ab, gell? Dann werden wir schon sehen, gell? Okay. Dann, ja. Der Schwabe natürlich.

0: Panischem Schrecken, ja, heiligsplechtig, die hoenen, die hoenen. Ja, verwoes is nog de spaarpoort, dan moet ik alleen nog naar Zweeds springen. Ja,
1: der Hesse ist erstmal ins Babbellager gegangen, um so die Geschwindigkeit zu trainieren, natürlich. Und hier, selbst der Sauerländer hat sich vorbereitet. Der Sauerländer, wie er das gehört hat, hat gesagt, ja, Frau, ich hab wohl gehört, dass der Hunde kommt. Müssen wir Vorsichtsmaßnahmen treffen, wohl? Ich schlage vor, dass wir die Kuh verstecken. Ich hol die Kuh zu mir ins Ehebett, wo? Dann kannst du im Stall nächtigen.
2: Das machen die seit damals, bis heute.
1: Sauerländer, das ist schon klasse, wenn man so im Mesken der Lüdenskeit, wohl. Wenn man da so jemanden besuchen will, ne? Erstmal in der Stall, der Ehefrau oder Tag sagen und dann. Dann kommt man in die Wohnung. Gut. Muss jeder selber wissen, womit er heizt, das ist dann, ja? Jedenfalls.
2: Und die haben sich vorbereitet wie die Tiere, haben Gräben gegraben, Burgen gebaut, haben Waffen geschnitzt und geschmiedet, um sich jetzt gegen die Hunde.
1: Dabei ist das vollkommen, das ist so, also das ist Quatsch. Ne? Der Hunde, gucken Sie mal, der Asiate ist ja an für sich ein feiner Mann. Ne? Er lächelt gerne, er kocht Jod, also irgendwie, was soll er dann? Ne? Das ist schön beim Asiaten, nur. Wenn er, sagen wir mal, vor verschlossene Türen läuft, ne, dann wird der Asiate zum Tier. Oh, das ist dann wirklich furchtbar.
2: Ein Pandemonium bricht dann los. Da holt er die rote Stirnschärpe und bindet sich das um. Kamikaze! Dann holt er die zwei Frühlingsrollen, die mit der Kette da verbunden sind. Und dann lässt er den Drachen aus dem Rachen. No!
1: Und das war dann natürlich, das war eine Gewalt, ne? Mit der der Bayer zum Beispiel nicht gerechnet hatte. Ne? Und da war dann schon furchtbar, dass so mancher Bayer stand eine Woche nach dem Überfall noch, da waren die Hunde schon in Schwetzingen oder was, ne? Haben da Spargel gestochen und haben sie für Schwaben gehalten. Jedenfalls. Ja, da stand der Bayer noch vor seinem brennenden Gehöft, ratlos, einen verglimmten Dreschflegel in der Hand, ursprünglich als Waffe geplant, die Kühe mit verbrannten, aufgedunsenen Bäuchen recken die Vorderläufe gen Himmel und dann rafft er's und sagt,
0: ja, was war noch das jetzt?
1: Das Problem hatten weder der Rheinländer noch der Böhme. Tatsächlich hat ja der Hunne, wie man weiß, keinem einzigen Böhmen, keinem einzigen Rheinländer auch nur ein Härchen gekrümmt. Warum? Die sind ganz anders damit umgegangen. Die beiden haben sich unabhängig voneinander gesagt, der Hunne, gut, ja und? Der wird ja was dabei haben. Ja, sicher. Was hätte der, was mir brauchen können, was haben wir, was der brauchen kann, schon ist irgendwie alles normal. Also, wie der Hunde in Böhmen eingefallen ist, ne, dann hat der Böhme erstmal dem Hunden sein Exportschlager Nummer 1 kredenzt, nämlich das Pilsner Bier. Hat der Hunde noch nicht gesehen und natürlich rein mit dem Zeug. Ich meine, gut, 5 Jahre durch die Steppe reiten, du hast einen Brand von hier bis Monschau. Ne, aber alles, ja, klar. Eine Woche lang hat der Hunde eingelötet durch alle Löcher rein und dann Hacke zu natürlich. Dann hat der Böhme den Hunden dann irgendwie auf den Zossen gefesselt. Ne? Dann die Zossen ausgerichtet so Richtung Bayern, ne? Und dann, ja! Yeah! Und dann hat der Böhme noch was ganz Raffiniertes gemacht. Er hat dann so als Morgengabe, wollen wir mal sagen, oder so als Zugabe dem Hunden dann noch den Exportschlager Nummer 2 mitgegeben. Und das war Ernst Mosch und seine Egerländer. Ja. Und das war wunderernst. Mosch natürlich alle Waldhörner eingepackt und sofort mitgeritten, weil internationaler Auftritt, wie klar. Und hat ja dann auch die ganzen wunderschönen Lieder geschrieben, die damals die Welt verändert haben. Hat zum Beispiel das eine Lied: Na, was ist das ein Gemetzel beim Etzel, beim Etzel? Oder das Wunderbare: Es gab einen großen Hit. Es gab einen ganz, ganz großen, einen Smash-Hit damals, 344 geschrieben, wenn ich mich richtig damals in den Charts gewesen. Das war das wundervolle Lied. Der Woiti und der Attila, die machen immer tralala. Ernst Mosch, der größte musikalische Landschaftsschänder aller Zeiten, wenn Sie mich fragen. Ach, ist doch wahr. Der Böhmerwald ist wirklich schön. Ja, bis der mit seiner Notensäge da durchgegangen ist, gut. Er wird sich zu verantworten haben, irgendwann. Ja, vor dem ewigen Notenschlüssel quasi. Aber nun, und der Rheinländer ja auch, ne? Der Rheinländer auch, kein Thema. Der hat sich dann mit dem Böhmen kurz geschlossen, um zu wissen, so, wo ist der Hunde? Der Böhm hat immer Positionen durchgegeben. Na, die Hunden sind sich in Sinzig. Wo sind die jetzt? Na, sind sich in Sinzig. Ah, Sinzig, ist in Ordnung. Oh. 2 Tage später war der Hunde in Köln. Was war? Jeder Hunde in Kölsch, Funke Mariechen dabei, dann war der Hunde ruhig. Ne? Und im Gegenzug hat der Hunde sich ja auch bedankt. Und hat dann schön, ne, dem Rheinländer und dem Kölschen das Tatar gebracht. Ne? Inzwischen war das Filet ja mürbe geritten und dann sagt er, kein Thema, ne? Wollte ich nur mal gesagt. Und das hat nämlich mit diesen beiden Stämmen, sag ich mal, eigenen Toleranz und Ausländerfreundlichkeit zu tun. Ja, die beiden, der Böhme und der Rheinländer, waren das immer schon. Die haben immer schon erkannt, dass es sinnlos ist, dem Fremden die Tür vor der Nase zuzuknallen. Im Gegenteil, wenn ich die Tür öffne, dann kann sie mir keiner eintreten. Ne? Ist ja auch billiger. Und wenn ich dann hinten das Hintertürchen auch noch aufmache, dann laufen die durch. Fertig ist die Laube. Ne? Ja. Hier. Ja, siehst du. Nun wollte ich aber, wo Sie gesagt haben, jetzt Redefluss des Böhmen, wollte ich schon noch kurz dazu, was Sie gesagt haben. Das ist nämlich schon schön, es ist wundervoll. Der Rheinländer und der Böhme leben beide, sagen wir mal, in einem ständigen Redefluss. Also sagen wir es mal andersherum. Beides, Rheinländer und Böhmen, sind Gegenden, da kriegst du nie, egal was du fragst, eine einsilbige Antwort mit Ja oder Nein. Das ist beiden körperlich unmöglich. Der Unterschied ist höchstens, wo der Rheinländer so beim Antworten von Hölzchen auf Stöckchen geht oder was. Ne? Da ist der Böhme, steckt da voller Geschichten eher. Nehmen wir ein Beispiel. Nehmen wir es an, Sie sind im Böhmer Wald, so in Urlaub, schön. Ne? Ist auch schön kühl da. Gut, im Moment wäre es schöner anders. Aber Sie sind im Böhmer Wald und so gucken ein bisschen und nun möchten Sie auch mal nach Karlsbad. Möchte man wissen, sind noch Spuren von Goethe und Beethoven da? Wir haben dort oder irgendwie, ne? Man hat ja manchmal komische Ideen. Nun haben sie sich verfahren, der Böhmerwald ist ja dicht, ne? Und jetzt wissen sie nichts. Und jetzt steht da zwischen den Böhmen, steht da so eine Böhm da. Ne? Und jetzt fragen sie der Böhm, ja, sagen sie, wo geht das dann hin, nach Karlsbad? Der Böhme, niemals würde er ihnen sagen, noch 2 Tanne rechts und schon sind sie da. Der Böhme würde, wenn Sie ihn fragen, wo es nach Karlsbad geht, würde wahrscheinlich so reagieren. No, Karlsbad, no, ist das eine Freude, dass Sie nach Karlsbad wollen, obwohl, Herr ich, in Karlsbad im Moment alles ganz schön überfüllt sein möchte, sodass, wenn einer kein Zimmer vorbestellt hat im Hotel, es ihm gehen möchte, wie Weiland dem Dolletschall aus Wiesowo, wie der nach 7 Jahren, was er, no, sicher, wie der... wieder nach 7 Jahren, was er auf die Bestellung gewartet hat, den Tatraplan noch das neue Auto geliefert bekommen hat. Aber ich bitte Sie, mein Herr, was sind schon 7 Jahre heutzutage? Heute sind 7 Jahre gar nichts mehr, was für unsere Großväter noch eine lange Zeitspanne gewesen sein möchte. Aber 7 Jahre gestern hast du noch den Hochzeitsanzug angehabt und heute turnen die Kinder schon mit der Schultüte für den ersten Schultag herum. Das hat die Menschen auch so ungeduldig gemacht, sodass, wenn man im Fernsehen, möchte ich sagen, wenn man da Bilder sieht von Drehaufnahmen zu einem Film mit der Gudrun Landgräbe, was eine Schönheit ist, dass einem die Ameisen die Beine hochkriechen. Und man seine Frau gar nicht mehr anschauen möchte, weil man so geblendet ist von der Gudrun Landgräbe. Dann läuft am nächsten Tag das ganze Kinovolk zum František Navýšovo, dem Kinovorführer, und haut ihm auf die Tür und sagt: Rück sofort den neuen Film mit der Gudrun Landgräbe heraus, du Schuft, oder wir hauen dir ein Loch in den Kopf. Und der František klemmt den Tisch unter die Tür, läuft hinten bei den Ferkeln und bei den Hühnern in den Stall heraus, geht zum Bahnhof, setzt sich bei Meitnei in das Bahnhofscafé, bestellt ein Budweiser und wartet, bis die Kinofanatiker mit die feisten Schütteln kommen und sagen: Was sitzt du hier herum, du Faulpelz? Du sollst uns doch den Film von der Landgräbe besorgen. Und er sagt: No, besorge ich doch, ich warte auf den Zug nach München und gleich werde ich wieder zurück sein mit dem Zug. Aber der Dolletschal. Aber der Dolletschal, wie der den Tatraplan nach 7 Jahren geliefert bekommen hat, hat eine Triumphfahrt durch Vyšovo gemacht und hat die dicke Rusalka um die Hüfte gepackt, dass sie gequiekt hat wie ein Ferkel, was man in den Hals gestochen hat. Und hat sie in den Wagen gehoben, in den Tatraplan, und hat gesungen: Heute geht's nach Karlsbad. Und morgen nach Paris. Noch war das eine Freude. Noch. Jesus, Marian Josef, war das eine Freude. Und das ganze Dorf, der ganz Vyšovo, hat gewunken und eine angenehme Brautnacht gewünscht. Aber in Karlsbad haben die beiden in Tatraplan übernachten müssen, noch, weil der Dolletschal kein Zimmer vorbestellt hat in Hotel. Und sind dann 5 Tage später, sind sie dann wieder zurückgekommen nach Vyšovo. Und die Rusalka hat nur gesagt: Paris. Und hat Augen gehabt wie eine Kuh, was man 3 Tage nicht gemolken hat. So dass ganz Vyšovo gewusst hat, na, um Ostern herum möchte eine Taufe sein. Und später ist dann herausgekommen, dass die beiden gar nicht in Paris gewesen sind, sondern nur in Bämisch Eisenstein, was 2 Tannen weg ist, und auch nicht in Frankreich. Und wie sie alle geschimpft haben, hat der Dolletschal gesagt: Na bitte, meine Herren, Paris ist überall, wo Liebe ist. Und seitdem fahren der Dolletschal und die dicke Rusalka einmal im Jahr nach Bämisch-Paris. Und es ist immer eine Freude, wenn in Vyšovo wieder eine Taufe ist. Aber wenn Sie wissen wollen, wie geht's nach Karlsbad, machen Sie wie Dolletschal, weil schön ist es überall, wenn man die Liebe und sein Ziel im Herzen trägt und verschwindet im Nebel und da stehst du, da weißt nichts, aber ist doch schön.

0: Ist doch schön. Ja, da hat er vollkommen recht, der Konrad Beikircher. Hier ist das Freie Radio Kassel, liebe Freunde, mit der Sendung Kabarett Live. Und heute eine weitere Folge in unserer kleinen Gedenkreihe für Konrad Beikircher. Der große rheinische Kabarettist ist gestorben vor kurzem, Ende Juli 2026, mit 80 Jahren. Und wir haben gehört aus seiner klassischen Ära, würde ich mal sagen, das ist somit auch einer der Höhepunkte seiner Karriere gewesen, diese Zeit Ende der 90er Jahre. Diese Aufnahme stammt von 1997 aus Würselen in Nordrhein-Westfalen. Da ist er aufgetreten mit seinem vierten Teil seiner berühmten rheinischen Trilogie. Das ist erschienen auf der CD Nee, das ist eine Doppel-CD, die damals mitgeschnitten wurde. Und wir haben den ersten Teil gehört und wir machen gleich weiter mit dem zweiten Teil. Und auch hier wird sich Konrad Beikircher wieder in verschiedene deutsche Regionen begeben und wird die Sprache und die Kultur dieser Regionen mit der des Rheinlands vergleichen. Und wie vorhin schon gesagt, das Rheinland kommt da deutlich besser weg als die anderen Regionen, wie wir ja schon gehört haben. Also denn hier viel Spaß weiter mit Konrad Beikircher.
1: Klappt wieder, ja, es klappt wieder, wunderbar. Das ist das Schöne in Würselen, hier klappt es immer, egal wie das Wetter ist. Ist es denn noch im Moment? Oh ja, ich höre, es ist noch, ja. Das kriegen Sie jetzt auf der CD gar nicht mit, das ist am Blästere wie so, muss ich mal sagen. Nun hatten wir also, wie gesagt, hatten wir den Gaumensegler, wir hatten den Mauersegler, wir hatten den Dauersegler. Wir haben eine Gegend sprachtechnisch gesehen noch nicht so intensiv gestriffen, aus gutem Grund, möchte man sagen. Das ist eine Gegend, die sagt dem Rheinländer nicht viel. Da fährt er mal durch, da fräscht er mal am Weg, damit hat sich der Fall. Das ist Bayern. Nun ist aber schon interessant, der Bayer, muss ich schon sagen, also zum einen schon mal rein so zivilisatorisch interessant. Ich finde das immer schön, wenn so in einer Sprachgemeinschaft oder in einem Land, wenn es da unterschiedliche Zivilisationsstufen gibt. Ne? Das ist, ja, da hat man immer so eine Messlatte. Ne? Ist doch schön, wenn man sieht, wie viel man erreicht hat im Vergleich jetzt zum... Ne? Und, dennoch aber ist schon interessant, auch wenn jeder sagt, der Bayer, oh Gott, da fährt man durch. Aber es ist interessant, wenn man da mal genauer guckt. Das fängt ja schon damit an, dass der Bayer das sprechtechnische Gegenteil des Hanseaten ist. Ne? Wo der Hanseat vorne mit den Snadezeilen spricht, ist das beim Bayern völlig anders. Wenn der Bayer spricht, dann dampfen die Wörter aus den Wadelstrümpfen nach oben und verlassen als Rülpsen den Hals. Und ja, es ist so, es ist eigenartig. Und man fräscht sich dann, man sieht es auch so, wie der Bayer da steht. Wenn er so spricht, dann steht er mit beiden Beinen auf der Erde, kerzengerade. Und man merkt, es kostet ihn Anstrengung, Mühe zu sprechen. Man sieht es auch im Profil. Ich meine, tun Sie sich mal da gefallen, man tut es ja sonst nie, aber gucken Sie sich mal der Bayer im Profil an. Wenn Sie der Bayer im Profil angucken, dann geht der kerzengerade vom Gamsbach runter am Kopf, am Arsch vorbei bis zu der Ferse. Das ist eine Lotrechte. Der Bayer könnten Sie von hinten so verschalen. Kein Thema. Ne? Ja, sicher. Ne? Warum ist das so? Das ist so, weil in der Zeit, und beim Bayern müssen wir nun die Geologie bemühen, aber das ist halt so, nicht? In der Zeit, wo der Hanseat mit diesen seinen Schneidezähnen aus dem Packhals die Außenalster rausgebissen hat, in der Zeit gingen, und das weiß heute keiner mehr, gingen die Alpen bis zum Südufer des Mains. Also quasi Sachsenhausen war damals bayerisch. Nun war das ein ziemliches Gedränge, können Sie sich vorstellen, am Mainufer, weil damals durfte der Bayer auch nicht über den Main drüber. Da musste er immer schön im Süden bleiben. Und nun hat sich der Bayer gesagt, ich brauche Platz, gell? Und hat nun im Schulterschluss quasi mit den anderen Bayern, die sich da gedrängelt haben, also quasi im Gamsbartschluss, hat er jetzt im Laufe einiger tausend Jahre die Alpen mit diesen seinen Schultern bis in den Allgäu zurückgefaltet. Und so, ja, so steht der heute quasi noch da. Der Bayer faltet quasi oder hält immer noch die Alpen fest. Immer. Das macht deshalb, wie soll ich sagen, deshalb, man sieht es am Körperbau. Der Bayer wächst ja nur nach vorne. Ja, weil hinten ist nichts. Im Rücken sind die Alpen, da ist nichts mit Wachsen. Nicht? Und alles wächst nach vorne bei ihm. Auch das Hirn konnte er nicht nach hinten ausbuchten, wie jeder normale Mensch. Nicht? Sondern der musste das jetzt, immerhin, nicht? Anatomisch kreativ, finde ich, ist dabei ja schon. Der musste das Hirn jetzt umleiten und hat das jetzt vorne in der Hals, also quasi, in der Kopf da reingetan und... Und jetzt ist, das wirkt sich natürlich auf das Sprechen aus. Wer ständig die Felsen, die Alpen hält, dem machen andere Dinge ja Mühe, weil die ganze Kraft geht in den Felsen hinein. Man merkt es beim Sprechen. Nehmen wir mal zum Beispiel, nur ein kleiner Fall, so eine Bayer tät jetzt zum Frühstück ein Ei, ne? Haben wollen. Jeder Bayer, also jeder klassische Bayer, der Niederbayer, ne? Der Niederbayer ist 1,30, vierkant, fertig, ne? Der wird dieses Wort Ei genauso barsch aussprechen wie alles andere, was er in den Mund nimmt. Das klingt dann und klingt dann ungefähr so. Lücke mal. Ja. Es ist unglaublich. Da hätte jeder andere hätte da gebrochen. Aber da ist doch die Sprache. Das ist schon... Und das geht noch weiter. Mein Gott. Also, hier, nehmen wir mal als Beispiel so die Vororte von München. Das ist schon interessant. Also München-Ost oder München-Giesing, München-Au. Nehmen wir mal München-Giesing. München-Giesing, also das ist, tun Sie sich uns da gefallen. Falls Sie mal in diese Gegend kommen sollten, tun Sie mal in München-Giesing Station machen, dann tun Sie sich mal 5 Minuten in eine Bäckerei stellen. Das langen 5 Minuten, länger hält man es auch gar nicht aus. Und jetzt warten Sie einfach auf, was da passiert. Sie stehen da rum, dann geht die Tür auf, dann geht so eine Giesinger rein und der wird dann wahrscheinlich sowas sagen wie, gib's mal groß A. Man hat schon was gehört. Ne? Und die Verkäuferin ist offensichtlich in der Lage, dieses Rülpsen zu entschlüsseln. Und gibt ihm, was er wollte. Er sagt, gib's mal ein Croissant. Das ist ein Croissant. Das ist unglaublich. Jetzt ist Croissant. Ist ja die korrekte französische Aussprache, das ist ja an für sich uninteressant. Schöner ist ja die rheinische Aussprache. Hier würde man sagen, ich hätte einen Croissant. Das ist schön. Das ist schön. Ja, das ist schön. Das ist schön. Das ist... Da klingt das Wort ja schon wie das Gebäckstück, das es bezeichnet. So Croissant. Und das geht noch weiter. Für den Giesinger ist ein Cousin, also eine Cousin, K-U-S-S-E-N-G, normal. Eine Cousin ist ein Cousin. Orangen sind Orangen. Orangen. Orangen, wie das klingt. Das kann ich mir nur im Zusammenhang mit Haut gefallen lassen. Da klingt's richtig Orangenhaut. Klingt schon so, wie es aussieht. Am schönsten aber ist, auch in München, Giesing oder überhaupt in München, wenn jemand, aber das ist ja überall wundervoll, wenn jemand seine eigene sprachliche Herkunft verleugnen möchte. Das sind ja immer die Menschen, die dann in jedem zweiten Satz stolpern, wo man dann sofort hört, woher einer kommt oder was. Ich meine, was ist Zeltinger? Für mich immer ein schönstes Beispiel. Auf der ersten LP damals noch von Zeltinger, da singt er, ich glaube, bei Staverhoff, ich weiß nicht mehr genau, das wunderschöne Lied, da singt, sagt er dann plötzlich mittendrin in gepflichtestem Hochdeutsch, sagt er, der Mensch, das Kuriosum dieser Welt. Wo jeder hört, Köln-Kalk grüßt, oder, das ist schon schön. Ne? Das ist wirklich schön, natürlich. Und das ist natürlich in München auch. Sowas ist immer wundervoll, weil es stolpert ja nur, wer nicht stolpern möchte. Das weiß man ja nicht. Also, es gibt zum Beispiel einen prominenten, wundervollen Menschen, der kommt aus München-Ost, das ist der Franz Beckenbauer. Beckenbauer München-Ost, gut, dafür kann er nichts. Dass er dann zur Post ging, kann er schon mehr dafür, aber gut, ist auch real. Jedenfalls, ich freue mich immer, wenn der im Fernsehen ist. Das ist, weil ich weiß, es vergehen keine 2 Minuten. Dann kommt das Wort, bei dessen Aussprache jeder im süddeutschen Raum schnallt, ah, München, Ost, geh. Das ist, also hier, was weiß ich, das letzte Mal, wo ich ihn gesehen habe, das war Schalke, da ein Spiel gegen Dingenskirchen, ja, gegen die Spaghetti da. Nicht? Und ich habe mir dieses Spiel, da waren so ein paar angeguckt und ich war mit ein paar Schalke-Fans zusammen und von der ersten Halbzeit waren die ständig dran mit der schönen Nationalhymne natürlich. Ob ich verroste und verkalke, ich stehe immer nur auf Schalke. Ob ich erkalte und ertrau, ich liebe Königsblau. Ist doch schön, ja. Und war schön. Und war schön, wunderbar, prima. Und dann ist die erste Halbzeit am Eng. Und dann schalten wir um ins Studio. Wer sitzt da? Franz Beckenbauer. Das sind so Momente, da wünsche ich mir doch ein bisschen was Werbung. Ne? Aber gut. Das, Und nun sitzt er da, gepflegt natürlich, also schon irgendwie, ne, schön die Obi-Brille oder was, und erzählt mit einem gewählten Worten das, was ich ohnehin gesehen habe oder was. Oder, du fragst dich, was soll das? Aber dann, wie gesagt, ne, habe ich dich schon geprüft, pass auf, wir stellen mal die Uhren, höchstens 2 Minuten dauert's. Und er erzählt in schönem Deutsch, ja, es war eine wunderbare erste Halbzeit, muss man schon sagen, es war an für sich, hat man sofort gesehen, dass der Gegner also auch sehr aggressiv eingestellt war, aber konnte das nicht ganz so durchhalten. Natürlich war auch zu sehen, an für sich auf den ersten Blick nach 2-3 Minuten, muss ich sagen, war zu sehen, dass der Gegner an für sich keine Chance hatte. Achten Sie mal drauf, es kommt wirklich nach 2 Minuten spätestens. Ich freue mich immer wie ein Tier drauf. Und als wäre das so schwer. Das heißt SCH. NGZE, Schanze, fertig. Kriegt er nicht raus. Aber, und es geht dann natürlich noch weiter. Der Bayer, wie gesagt, ist schon. Also, der Bayer ist zum Beispiel, und das weiß ja auch inzwischen jeder, der Bayer ist vollkommen außerstande, Ja sagen zu können. Das kann er nicht. Nun hat das ja auch mit der Geologie zu tun. Ich meine, wer Ja sagt, der nickt unwillkürlich mit dem Kopf. Jetzt stell dir vor, du bist da, die Alpen am Halten. Ja. In dem Moment, wo du Ja sagst, ist der Watzmann am Kopf. Geht ja nicht. Unmöglich. Und wie er sich da windet, lieber drückt er ein Ja über das Nein aus. Sie erinnern sich vielleicht, er kann ja nun locker bis zu 5 Verneinungen in einen Satz reintun. Wenn man fragt, Sie, haben Sie keinen Leberkäse? Dann kommt, na, Kornleberkäse haben wir noch nie nicht gehabt, haben wir nicht. ihn dann mal am Wickel hat. Da haben auch komische Bezeichnungen für ihr Herren. Wickel. Also wenn man ihn mal vorne am Hals hat und man denkt sich, jetzt muss er ja sagen. Nee, nee, nix. Da kommen 100.000 Verdrehungen, aber kein Ja. Hier, nehmen wir mal ein Beispiel. Nehmen wir mal der Fall an für sich unvorstellbar, aber könnte ja mal sein. Nehmen wir es an, so ein lecker Kolschmädchen hätte so ein bayerisches Viech geheiratet. Das ist unwahrscheinlich, aber gut. Andererseits, Frauen kommen manchmal auf Ideen. Unglaublich. Und es käme dann in dieser Mischehe wie... käme es wie in den anderen Ehen auch. Natürlich so alle 3-4 Jahre mit bestechender Regelmäßigkeit zu einem bestimmten Thema, so im Gespräch. Also sie tät dann sagen, ach Liebelein, wollen wir nicht eine neue Ware kaufen? Ich meine, wenn ein Bayer schon ein lecker Girlschmädchen hat heiraten dürfen und wenn eine einigermaßen partnerschaftszentrierte Auffassung von Ehe hat, was soll man denn da antworten auf die Frage, ob man nicht eine neue Ware? Natürlich, ja, nix. Beim Bayern kommt alles. War schon recht. Oder von mir aus. Oder schä war's schon. Gay. Grauenhaft, da muss so ein Mädchen verzweifeln. Das ist ja furchtbar. Ich meine, nur mal dagegen zu halten, wie anders ist das im Rheinland? Welche Orgien von Zustimmung. Welche Nuancen, Schattierungen des Ja-Sagens. Ja, so eine richtige rheinische Ehemann. Was wird er sagen, wenn die Frau mit der Sujet angeflogen wird? Wollen wir nicht eine neue Ware kaufen? Ja, sicher. Oder sag ich doch. Oder wollen wir nicht eine neue Ware kaufen? Ja. Oder die schönste rheinische Zustimmung. Wollen wir nicht eine neue Ware kaufen? Das ist schön. Ja. Wobei der Umlaut O ja ohnehin ein sehr zentraler Kommunikationsumlaut ist. Rheinische Zustimmung ist rheinische Verneinung ist Manchmal rheinische Frage Das sind schon schöne Töne. Nun, aber gut. Nun sind wir auch unter uns. Also ist natürlich leicht übertrieben, ne, dass man so direkt auf die Frage eine neue Warendreck, ja, also da, ich könnte mir vorstellen, dass da der rheinische Ehemann auf diese Frage erstmal mit der klassischen Reaktion reagiert, nämlich mit der Gegenfrage. Ach, Liebsche, wollen wir nicht eine neue Ware kaufen? Wie eine neue Ware kaufen? Ja, wofür brauchen wir dann eine neue Ware? Ach, Liebsche, ich mein, weiset ja der Alte, der tätet ja nicht mehr. Ne? Das ist unglaublich. Immer wieder ne, stolpert man über solche Dinge. Da muss man eine kleine Klammer aufmachen. Ich sag es nicht gerne, aber es ist so. In puncto Ehetaktik und Ehestrategie muss man als Mann leider sagen, da sind uns die Frauen um Lichtjahre voraus. Ne? Das, ja. Tut weh, aber ist so, es ist unwahrscheinlich. Also, das ist, wie soll ich sagen, du hast keine Chance, praktisch. Es ist schon, das ist zum Beispiel. Also, wie soll ich sagen, der Karl Kraus hat mal sinngemäß, ich hab's jetzt nicht wörtlich im Kopf, gesagt, die Sprache beschreibt nicht Wirklichkeiten oder ist nicht Ausdruck von Wirklichkeiten, sondern die Sprache erschafft Wirklichkeiten. Genau das ist der vorliegende Fall. Da ist der Mann, wollen wir sagen, zwischen zweitem und drittem Reefkochen dran. Man denkt an nichts oder was, und da geht jetzt die Frage an die Flora, wollen wir nicht eine neue Ware kaufen? Da oben steht einer, der tipptopp, wunderbar, prima, alles in Ordnung. Ne? Also bisher war weder die Frage angedacht, ob das überhaupt nötig ist, Noch wurde über ein Modell gesprochen, noch wurde über die Finanzierung geredet. Gut, das sind Fragen, die interessieren die Frauen nicht. Aber es wurde noch nicht mal über die Farbe gesprochen. Ja. Und ich meine, da kennen wir ja. Hör uns, liebste, die Schmieds, die hätten eine neue Ware. Ja, was dann für eine Ware? Ja, weiß ich jetzt, so eine Rude. Ne? Da wurde über noch nichts geredet, aber da sagt sie schon, der Alte tätet nicht mehr. Mit dieser Wortwahl schafft sie Wirklichkeiten. Das kriegst du ja nicht je wahr in dem Moment als Mann. Ne? So mit einem Reefkoch im Mund träufelt sie. Träufelt sie dir mit diesem Wort der Alte so einen schleichenden Gifttropfen auf die Zunge. Man wird nicht richtig je wahr, du schläfst da drüber. Nächster Tag, Jesu Oros, stehst für im Ware und da wirkt das Gift. Plötzlich denkst du dir nur, was ist das denn für ein Käse? Ungeheuerlich. Aber, also, nicht mal, schon mal. Ich möchte mal so sagen, es ist schon wirklich raffiniert. Aber hier, wo wir gerade von raffiniert uns am Unterhalten sind, da möchte ich doch etwas noch als kleine Fußnote, sozusagen nur so apart quasi eingeschoben haben. Ich werde nun oft gefragt, so, wie ist der Rheinländer und sowas, und ich verteidige so mit Zähnen und Krallen, mit Klauen und Krallen, sagt man immer, boah, das ist ja dasselbe, ist er ja, ne? Verteidige ich nun also singe ich das hohe Lied des rheinischen Menschen, und da glaubt mir ja keiner. Es heißt ja immer, wapper, komm, hör doch auf, der Rheinländer, was ist er denn schon, der Rheinländer? Der Rheinländer ist laut und tritt in Gruppen auf. Ne? Keiner sagt dabei, dass das schön ist, dass das Spaß macht oder was, niemand. Ne? Wenn ich dann kontere und sage, der Rheinländer ist eigentlich ein leiser Mensch und er hat ein unglaubliches sprachliches, wie soll ich sagen, Bedürfnis nach Ästhetik. Das glaubt einem keiner. Ne? die alle nur wie Ästhetik, Gülle Alaf, oder das soll Ästhetik sein. Nein, sage ich, er hat ein großes Bedürfnis. Also sagen wir mal so. Dass er sich gerne mitteilt, wissen wir. Dass er viel mitzuteilen hat, wissen wir natürlich auch. Aber er möchte nicht nur gerne sich mitteilen, er möchte das, was er sagt, auch schöner sagen als andere. Das ist das ästhetische Bedürfnis. Ne? Und das ist selbst beim berühmten einfachen Menschen so. Ne? Ja, glaubt keiner. Kann ich Ihnen ein Beispiel sagen? Ja. Hier zum Beispiel, da sind zwei Arbeitskollegen, sind sich miteinander am Unterhalten. Dann sagt der eine, halbe vier. Wie? Halbe vier? Ja, wir haben halbe vier. Ich weiß, dass wir halbe vier haben. Und? Ja, heute ist Freitag. Und am Freitag haben wir um halbe vier Feierabend. Ich weiß, dass heute Freitag ist und dass wir um Freitag um halbe vier Feierabend haben, das weiß ich auch. Was erzählst du mir denn da für eine Koi? Ja, ich sag dir das doch bloß, damit dat du weißt, weswegen ich dir das eben gesagt habe. Das ist Kunst. Hier, der Thomas Mann zum Beispiel, der hat ja die Sprachschraube schon ziemlich weit vorangetrieben. Ne? Aber zu solchen Höhen hätte er sich auch nicht vorgewagt. Ne? Ich sag dir das doch bloß damit, dass du weißt, weswegen ich dir das eben gesagt habe. Das sind sprachliche Kadenzen. Das ist aber hallo, ne? Und ja, gut, es ist normal im Rheinland, wollte ich damit nur gesagt haben. Nur zurück zum Bayern. Der Bayer. Nun ist es so, wenn man nun versucht, der Bayer in die Enge zu treiben, dass er wirklich nur noch Ja sagen möcht, dann kommt im Zweifelsfall, um diesem Ja auszuweichen, kommt nur noch ein Grunzen heraus. Es ist wirklich wahr. Ich hätte einen Anrufbeantworter mitnehmen müssen. Manchmal schneide ich solche Gespräche mit. Also hätte ich Ihnen vorspielen können. Sie würden flach auf der Erde liegen, weil Sie sehen würden, es ist wahr. Ich habe so ein paar Bekannte, so ausländische Journalisten, so aus München, Nürnberg, Fürth oder was. Die schreiben für die Süddeutsche oder was. Gut, wenn ich sprechen kann, muss schreiben. Ist klar. Also wie gesagt, und dann ab und zu tue ich mich mit denen verabreden, lade sie schon mal ein, ich hatte immer schon ein großes Herz für die dritte Welt. Und ja, und dann gipfelt so ein Gespräch natürlich in die Frage, ja, wie sieht's denn aus, also kommst du denn heute Abend? Und dann kommt nur, wörtlich, was heißt wörtlich? Also kommt nur noch, ey. Aber wie gesagt, ich hätte es vorspielen können. Das ist, ich meine, abgesehen davon, dass es eine Unverschämtheit ist. Ich habe eine vernünftige Frage gestellt, möchte eine anständige Antwort kriegen. Aber es ist auch so, mit so einem naturvölkischen Rülpser, so einem ey, begibt sich so ein Bayer ja auch der Möglichkeit, ein schönes Gespräch zu führen. Ich meine, das wäre im Rheinland völlig undenkbar. Der Rheinländer, wie soll ich sagen? Der Rheinländer weiß, man kann sich über alles unterhalten. Da ist kein Anlass, genau, trivial genug, als dass man da nicht irgendwie so was weiterkommen könnte. Auf dem Schachbrett rheinischer Kommunikationsspiele ist, sagen wir mal anders, sagen wir mal so, der Rheinländer ist frei nach Karl Kraus der einzigste lebende Mensch, der in der Lage ist, auf einer Glatze Locken drehen zu können. Diese Frage, kommst du heute Abend, hätte doch im Rheinland zum völlig anderen Schachspiel, zum völlig anderen Gespräch geführt. Das wäre vielleicht so gelaufen. Ja, wie sieht das denn aus? Gesäg Abend. Ja, warum dann nicht? Ne? Haben wir schon mal den Bauern auf E5. Ja. Ja. Ja, weiß ich nicht. Ich meine, es könnte ja sein, dass irgendwie das nicht geht. Warum soll das dann nicht jung? Sagt der Springer heraus, schön, sizilianische Verteidigung. Ja, weiß ich nicht, könnte ja sein, dass die Frau meins haben. Wie küsse dann da drauf? Ja, nee, ich sag's ja nur. Könnte ja sein, dass die Frau meins haben, heute Abend ihr anders fühlt. Vor allen Dingen hätt mein Frau hüg Abend jed anders für. Ich mein, dat möcht ja wissen, ne? Ja, dat seist du, ne? Da kannst du nur sagen, wat man all nit weiss, wat man wissen möcht, du leben ja nicht. Wie meinst du dat dann? Ja, ne, ich sag ja nur. Könnt ja sinn. Da heißt es jetzt, oh, sie macht und küsse noch aus. Und dann heißt es, wie, nicht auf in der Russian? Ja, heißt du sie noch all? Ja, weißt du dann, was man heute Abend für eine Dach haben? Heute Abend für eine Dach haben. Abends sind wir 9 Jahre verheiratet und da bist du ein Russian, weißt du, was das ist? Das ist herzlos, ist das? Ja, da ist er am Kriech und du stehst im Rhein, nicht? Ja, wir haben heute Abend aber nichts für zu feiern. Wie wir haben heute Abend nichts für zu feiern? Ich denke, du kriegst noch Menge Geburtstag. Sicher, klar, normal. Nicht? Aber wir haben heute Abend zu Hause nichts für zu feiern. Weißt du das genau? Wie meinst du das dann? Ja, hast du die Frau an die Frau? Wie die Frau? Ich weiß doch, wann wir Hutzigstag haben. Ja, nee, das mein ich nicht. Es könnte ja sein, dass ihr das nicht. Da ist die Schwiegermutter ist da, oder die Pänzin krank, oder was weiß ich, was da sind. Ach, du Leben, ja. Weißt du was? Ich kann heute Abend nicht. Wir haben den Architekt zu Hause für den Anbau, für den Hingeros. Das ist auch wieder so ein Fall. keiner traut dem Rheinländer Präzision zu. Jeder sagt, der Rheinländer so wischiwasche, irgends wieder durch, oder was, der rechte Winkel hat 70 Grad, was soll der Quatsch? Blödsinn! Hier ist einer der Beweise. Der Anbau führt nach hinten raus. Das ist, ja, das ist so exakt, da brauche ich keine Baupläne mehr. Nichts mehr. Also wie gesagt, das ist schon unwahrscheinlich. Und wenn man mit dieser Denkungsacht, ne, des Bayern da irgendwie da konfrontiert ist, man fragt sich dann natürlich schon, ja um Gottes Willen, auf was für einem Fundament geistig-gedankliche Acht steht, gut, lassen wir das mit dem geistig-gedanklich weg, steht dann der Bayer. Ne? Und da muss ich sagen, da muss man zwei Momente muss man einfach sehen. Das eine ist, der Bayer, kann man ja positiv sehen, der Bayer staunt. Der Bayer staunt eigentlich sein Leben lang über alles. Deshalb ist er auch so unbeweglich, er kommt aus dem Staunen gar nicht raus. Ne? So, steht dann da und ist am Staunen. Dann staunt er auch in diese Richtung. Dann staunt er wieder da. Das ist unglaublich. Und er staunt über die einfachsten Dinge. Gut, ich meine, wer immer nur am Felsen, der kommt ja nicht in die Welt oder was. Aber das können Sie, da kann ich Ihnen ein hübsches, kleines, sozialpsychologisches Experiment kann ich Ihnen da empfehlen. Wenn Sie mal, gesetzt der Fall, Sie täten jetzt im Juli, täten Sie so in die Sommerferien nach Italien wollen. Ne? Schön. Man fährt nach München, normal, München links, also Gießen, 5 Minuten Bäckerei, dann München links wieder raus. Dann Irscher Berg, ne? Hinterm Irscher Berg geht er dann noch rechts, Kufstein, Innsbruck, Brenner und dahin, wo es schön ist. Ne? Schön. Nun ist aber, zwischen Irscher Berg und Kufstein ist Kiefersfelden. Und man weiß es ja, man kennt ja das Bild, so Kiefersfelden, da steht der Bayer gerne so flächendeckend um Feld herum. Ne? Daumen unter den Hosenträgern und staunt. Schön. Wenn Sie da jetzt mal Folgendes machen, da tun Sie jetzt, wenn Sie so ein Naturdenkmal da stehen sehen, dann fahren Sie eine Kleinigkeit langsamer, tun die Scheibe runterkurbeln und rufen dem Bayern zu, 2 und 2 ist 4. Ne? Scheibe hochfahren, weiter, machen Urlaub in Italien. Ne? Ja. Das ist schön. Kommen dann nach 4 Wochen wieder zurück, dann steht er da, dann müssen Sie jetzt allerdings die andere Scheibe runterkurbeln und dann werden Sie hören, weil diese Information dauert exakt 4 Wochen, Staunfrist, dann werden Sie hören, dass in dem Moment, wo Sie vorbeikommen, geht plötzlich ein wetterleuchtender Erkenntnis über sein Hirn, also über seinen Kopf quasi, Kropf, und er wird dann sagen, drum. Das hat er dann geschnallt. Das andere ist, der Bayer, wie soll ich sagen, mir liegt gerade auf der Zunge zu sagen, er ist misstrauisch, aber das stimmt nicht so. Der Bayer ist eigentlich ständig am Grübeln. Grübeln ist jetzt, sagen wir mal, was hochgegriffen als Wort. Sagen wir so gründeln, wie die Ente. Ja, er ist ständig am Gründeln, und zwar, er hat so irgendwie, wie soll ich sagen, es fehlt ihm einfach an Erfahrung mit Dingen. Er denkt immer hinter allem, was so auf ihn zukommt, es könnte alles eine zweite, dritte oder vierte Seite haben. Er kennt keine Eindeutigkeit. Das ist wirklich eigenartig. Woher da kommt, weiß keiner. Ne? Aber er kennt keine Eindeutigkeit. Man sieht das so an Volksliedern. Volkslieder sind ja der Ausdruck der Psyche eines Volkes. Ja, wunderbar, herrlich. Und da gucken Sie mal bei bayerischen Volksliedern, Sie werden nirgends, in keinem bayerischen Volkslied, werden Sie auch nur eine eindeutige Aussage sehen. Nix. Immer hin und her, man weiß es nicht genau. Also das geht hin bis zu 3, 4 Annahmen in einer einzigen Strophe. Das ist also, geht an die geistigen Kapazitätsgrenzen, kann ich Ihnen sagen. Ne? Hier zum Beispiel, Ob er aber über Oberammergau oder aber über Unterammergau oder aber überhaupt nicht kommt, das ist nicht gewiss. Das ist ja furchtbar.
2: Ich mein,
1: wie eindeutig ist dahin, wo je in das Rheinland? Wie präzise, wie genau, wie exakt? Es war in Königswinter, nicht davor und nicht dahinter.
3: Ich sag's ja immer wieder, die Wahrheit liegt auf der Straße. Man muss nur hingucken. Ne? Und nun ist es ja so, ich bin ja ehemaliger Psychologe. Also mich interessiert dann schon, sagen wir mal, jetzt auf den Bayern bezogen, so die Drüsentätigkeit. Also was geht so im Kopf vor beim Bayern? Ne? Und kann ich Ihnen sagen, nehmen wir mal als Beispiel, um mal so diesen gedanklichen Vollzügen und Abläufen eine Kleinigkeit auf die Spur zu kommen, auf die Trift zu kommen. Nehmen wir mal zum Beispiel eine philosophische Überlegung, die jeder von uns tagtäglich an für sich trifft, nämlich diese allgemeine Frage, wie wird wohl das, was kommen wird, kommen? Also egal, ob das jetzt Mittagessen, das Wetter oder die Frau Menschen sind oder was, Inhalt haben wir mit Philosophie nichts zu tun. Also diese Frage ist ja, wie wird das, was kommen wird, kommen? Auch da ist das Rheinland exakt wie keine Philosophie irgendwo. Diese Frage, diese komplexe Frage hat im Rheinland eine Vier-Wörter-Antwort. Et gut, wird gut und fertig. Das ist, ja. Das ist. Für den Rheinländer ist das eine Frage, die hält er philosophisch für sinnlos, weil was soll er dann? Da braucht man nicht drüber zu überlegen oder drüber zu simulieren. Ne? Das ist gut, wird gut, fertig. Ne? Wie anders ist das beim Bayern? Dabei, wenn Sie ihn bitten wollen täten, Ihnen kundzutun, was in seinem Kopf vorgeht, wenn er sich fragt, wie das, was kommen wird, kommen wird. Da geht das los. Ja, dieses Jahr ist keine Zustimmung, sondern ist das mit der Halsöffnung verbundene Geräusch. Ne? Ja. Ja, wie es kommt, weiß man nicht. Gell? Und ob's kommt, weiß man auch nicht. Und ob's schön ist oder nicht schön, wenn's kommt, falls es kommt, ist auch nicht gewiss, gell? Und ob so kommt, wie es kommen soll, das weiß auch keiner, gell? Weil, schön war's schon, wenn's so kommt. Aber ob's dann noch schön ist, wenn's so kommen ist, das weiß man nicht. Weil, schön war's schon, wenn so kämmert, wie es kämmer sollt. Aber ob's so kommt, wie es kämmer sollt, und nicht so kommt, wie es gar nicht nie nicht kämmer sollt, das weiß man nicht, gell? Das geht noch weiter, gell? Und ob's dann noch schön ist, wenn's so kämer ist, wie es kämer hat sollen, weiß auch keiner, weil. Wenn's so kommt, wie es kämer hat sollen, ist vielleicht grad weil so kämer ist, wie es kämer hat sollen, gar nimmer so schön,
1: wie es vielleicht hätt sein können, wenn so käme war, wie es gar nicht nie nicht hätt käme sollen, gell? Also, das ist es, ja. Das ist genauso, wirst, wennst, warst. Wennst genau warst, wo drauf warst. Ist dann, wenn's da ist, so, dass du lieber auf was anderes gewartet hättest. Ich meine, das sind natürlich, man merkt an solchen Dingen, es ist kompatibel mit Janix. Mit überhaupt nichts. Das ist schon unwahrscheinlich. Ne? Also, nee. Ich meine, nehmen wir nur mal das Beispiel, wie anders ist das beim rheinischen Menschen? Wenn der Rheinländer philosophiert, das heißt am Simmelehre, da öffnen sich Horizonte, da bewegen sich Perspektiven, das

0: Und da fängt Philosophie an. Was soll man sagen? Nehmen wir ein Beispiel. Ich stand in Bonn an der Theke. Da steht neben mir so eine Bonsai Sokrates und der sagt gerade für den Wirt, tussen wir noch einen Kölsch. Dann lud er mich an und sagt, also tussen der Junge auch noch eins dabei. Schön. In dem Moment, wo der Wirt am Zapfen ist, geht nun hinten an der Wand, ne? Hinterm Wirt so, geht so eine Käfer, so, was soll ich sagen, so ein Kakerlak. Ne? Die geht da gemächlich so uns wie die Wand, ne? So tsch, tsch, tsch, fort war sie, ne? Er sieht das, ich sehe das und er sieht, dass ich es auch gesehen habe. Dann geht das los. Lorenz da, so eine Käfer, ne? Er ist doch eine Armsau. Läuft die Wand rauf und rauf. Ne? Kennt ge Weihnachten, ge Pfingsten. Keine Fastelovens. Ne? Ge Janus. Ne? Und kein gar nix ist nicht mehr, das ist weniger als wie's nix. Ne? Das ist doch kein Leben, was so eine Käfer hat. Ne? Leben, ja. Der ganze Tag ist am Gucken, jetzt zu essen, jetzt zu trinken, zu krähen. Ich meine, jod, af und an, dass die Rappels mit seiner Käfersbrot. Ne? Obwohl, kannst du dir vorstellen, was so eine Käferspanzer für eine Krach macht? Wow. Und das ist keine Hukriere, oder so. Der Vorspanne. Und dann hätte so eine Käfer immer die Angst, dass da der Wirt mit dem Schokot und paff, ist er fertig mit der Welt. Nee. Tust du mir noch einen Kölsch? Nee. Obwohl, und das ist der Angelpunkt für die rheinischen Philosophen immer, dieses Obwohl. Wenn man sich das so überlässt, so anders ist das bei uns Menschen ja auch nicht. Der ganze Tag bis am Laufen machen und dann das Ding Familie steht um die Schätze. Af und an, ja, das die Rappels mit deiner Frau. Ne? Obwohl, die Schwitzerei, ich weiß es nicht. Ja, ja, ich lebe mit dem Hungerus. Und dann weiß ich auch nicht, ne? Immer die Angst, dass irgendwann der große Wirt da über uns mit dem Schokot und du bist platt. Also, so anders ist das bei uns Menschen auch nicht, da kannst du das sagen, du nicht. Aber wenn man sich überlegt, was ist dann da der Unterschied, nicht? Zwischen so einem Käfer und uns Menschen, also wüsste ich jetzt. Ja, nee, halt, nee. Freude ist es so eine Fall, nicht? Freude kennt der Käfer nicht, nicht?
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0: möglich ist. Dankeschön.
1: Oh, danke. Oh.
2: Danke.
3: Muchas gracias. Mucho obrigado. Danke auch an Jakob, der hier gerade eben, so sah es für mich aus,
0: einen sehr schönen Kontakt-Impro-Workshop gegeben hat. Und wir machen heute mit euch hier ein Experiment. Wir möchten nämlich Eigenklang machen und versuchen, den Spirit und die Kontakt-Improvisationstanz mit reinzumachen. Also übergebe ich das Wort an Jakob und fange an, mich zu bewegen.
4: Ja, da möchte ich euch, oh, sehr laut, da möchte ich euch einladen, auch diejenigen, die jetzt neu dazugekommen sind, euch einfach zu bewegen durch den Raum und den Raum zu erkunden, was es hier alles gibt. Und auch gucken, wer hier alles ist und euch einfach den Tänzerinnen und Tänzern, die schon hier vorhin waren, einfach anschließt in eure Bewegungen und euch einfach, ja, spielerisch hier den Raum erkundet, vielleicht Dinge in der Hand, die auslaufen könnten, irgendwo sicher abstellen.
5: Abstellen!
6: Auslaufen.
5: Auslaufen.
4: Was gibt's hier alles zu entdecken?
1: Was ist denn das?

wollt ihr euch kommen oder könnt ihr euch kommen? Ich bin mal die Hände.

würde ich euch noch einladen. Ich würde euch noch einladen, jetzt mal euch hier zu treffen in der Nähe des Mikrofons und mit einer Person, die ihr nicht kennt oder auch kennt, ist okay, ein kleines Tanzduett und musikalisches Tanzduett auszuführen. Ihr trefft euch und ihr macht Musik und bewegt euch dazu und kommuniziert einfach durch eure Bewegung und eure Musik miteinander. Und wenn ihr genug habt, dann bedanke euch und verabschiedet euch und bin ein neuer Tanz- und Musikpartner.

0: Hier spricht der Kapitän.
1: Ich möchte darum bitten, dass Sie bedenken, dass sehr viele Leute Ihre Geräusche hören. Ich höre diverse Flöten. Die sind sehr laut. Es sind sehr laute Vögel. Mein Name ist Johann Schlaufe, ich bin Ihr Kapitän und ich sorge für den angenehmen Klang, aber das kann ich nur mit euch. Also spielt zusammen und fangt an zu tanzen. Wenn die Bewegung die schwenkt, wenn du singst, kann passieren. Alles okay.

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